0: 2021 war ein trauriges Jahr für die Fans von Doyle Lawson and Quicksilver, denn Doyle hat die Auflösung der Band verkündet und wollte nicht mehr auf Tournee gehen. Jetzt, 5 Jahre später, hat er die Band reaktiviert und tritt wieder auf. Eine der renommiertesten und langlebigsten Bands der Bluegrass-Geschichte. Ich habe mich riesig gefreut, als ich letzte Woche eine Einladung bekommen habe zur 32. Auflage des jährlichen Bluegrass-Festivals Bluegrass First Class vom 12. bis 14. Februar 2027 im Crown Plaza Resort in Asheville, North Carolina. Da sind Doyle Lawson und Quicksilver am Freitag die Headliner. Am Samstag kann man dort Ricky Skaggs in Kentucky Thunder live erleben. Also, save the date, 12. bis 14. Februar in Asheville, North Carolina. Das 32. Bluegrass First Class featuring Doyle Lawson und Quicksilver sowie Ricky Skaggs in Kentucky Thunder. Das weitere Line-up wird zeitnah bekannt gegeben. Wir hörten eben Doyle Lawson und Quicksilver mit ihrer Version von Dixie Road. Frank Beard, der Schlagzeuger von ZZ Top, ist tot. Am 17. August starb er im Alter von 77 Jahren in einem Hospiz auf seiner Ranch in Richmond, Texas, im Kreise seiner Familie. Frank Beard, that is, er stieß 1970 als Gitarrist, natürlich als Schlagzeuger zu Gitarrist und Sänger Billy Gibbons dazu, nachdem ZZ Top 1969 ihre Debütsingle Salt Lick mit Schlagzeuger Dan Mitchell veröffentlicht hatten. Er holte Bassist Dusty Hill in die Band, der dann 2021 starb. Einziger noch Lebender des klassischen Trios ist Gitarrist und Sänger Billy Gibbons. Die aktuelle The Big One Tour ging nach 2 Konzertabsagen am Samstag, 22. August, in Austin, Texas, schon wieder weiter. Als Celebration für Frank, der Austin als zweite Heimat betrachtet hat und ja insbesondere das bespielte Venue Austins Moody Theater. Michael Monahan übrigens am Schlagzeug. Ob er permanent bleibt, ist noch offen. Frank Beard war übrigens der einzige der 3 von ZZ Top, der keinen Bart hatte. Er war ein Meister des Texas Shuffle, eines exakten und stetig rollenden Drum Grooves, der ZZ Tops charakteristischen Blues-Rock-Boogie zusammenhielt. Wie bei LaGrange, das wir gleich von ZZ Top hören. Geboren wurde Frank Beard am 11. Juni 1949 in Frankston, Texas. Er machte alles durch, von Schülerbands bis Heroin und Kokain. 2004 wurde die Little Old Band from Texas in die Rock'n'Roll Hall of Fame aufgenommen. 56 Jahre lang saß Frank Beard am Schlagzeug bei ZZ Top. Blenden wir zurück ins Jahr 1973, als ZZ Top mit ihrem dritten Studioalbum natürlich, Tres Hombres, den kommerziellen Durchbruch schafften. Billy Gibbons, Dusty Hill und Frank Beard schrieben das darauf enthaltene LaGrange gemeinsam mit einigen weiteren Autoren, darunter John Lee Hooker. So come here, ZZ Top in Americana. LaGrange.
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Beer Drinkers and Hellraisers aus dem Kultalbum Tres Hombres von 1973 von ZZ Top. Das musste an dieser Stelle einfach noch sein. In Erinnerung an Frank Beard, der 56 Jahre lang Schlagzeuger war bei ZZ Top und der Beer Drinkers and Hellraisers gemeinsam mit Billy Gibbons geschrieben hat. Come in now in Americana, Buddy Milton, Mylon Miller und Mark W. Winchester mit einem Blick in das gemeinsame Album Songs from Burke County, das 2023 erschienen ist und das wir leider noch nicht vorgestellt haben hier in Americana, war keine böse Absicht. Come in, Frankie Silver, das Mark Winchester aus Monroe, North Carolina geschrieben hat. 1988 zog er nach Nashville. Mit Emmylou Harris und The Nash Ramblers war er 1992 als Bassist im Forum am Hof Garten in Günzburg. 2005 habe ich Mark dann wieder getroffen in Nashville als Bassist bei Chris Casello in Robert's Western World in Music City, USA. Also, Buddy Melton, Mylon Miller und Mark Winchester mit Frankie Silver.

Berk County liegt in North Carolina. Das wollte ich nachtragen zum Album Songs from Berk County von Buddy Melton, Mylon Miller und Mark Winchester. The Old Oak Tree ist dazu hören, geschrieben von Mylon Miller. Und einen nehmen wir noch aus diesem tollen Album, Call Your Senator Sam, das Mark Winchester geschrieben hat. Großartiges Album, Songs from Berk County von Buddy Melton, Mylon Miller und Mark Winchester.

Letzte Woche haben wir uns um die Sommerliste 2026 von Barack Obama gekümmert. Immer wieder gerne gehört, auch von Barack Obama, diesen Sommer. Candela, Buena Vista Social Club 1997. Das hatte ich am Ende der letztwöchigen Ausgabe von Americana noch anspielen können. Die Liste von Barack Obama ist länger. Eine Nummer, daraus nehmen wir noch Song of Hope von Glenn Hansard, den wir der Deluxe Edition seines Albums Rhythm and Repose von 2012 entnehmen. Glenn Hansard, am 21. April 1970 in Dublin, Ireland, geboren am 29. Juli, dieses Jahr mit nur 56 Jahren verstorben. Tragische Geschichte. Er hat an einer traditionellen irischen Musiker-Session teilgenommen. Auf dem Heimweg ist er in den frühen Morgenstunden des 29. Juli mit seinem Motorrad tödlich verunglückt. Außer ihm war niemand an dem Unfall beteiligt. Schon als Teenager trat er in Dublin als Straßensänger auf. Rasch hat er sich als Singer-Songwriter und Schauspieler einen guten Namen gemacht. Mit der Band The Frames, deren Frontman er war, hat er 6 Alben, Studioalben herausgegeben, von denen 4 die Top 10 der irischen Albumcharts erreicht haben. Von 2012 bis 2023 folgten 5 Studioalben, die er solo einspielte. Rhythm and Repose war 2012 das erste davon. Song of Hope, der wunderbare und unvergessene Glenn Hansard.

There is no mountain war eben eine weitere Eigenkomposition des am 29. Juli tödlich verunglückten irischen Singer-Songwriters Glenn Hansard. Wir entnehmen die Aufnahme seinem 2023er Album All That Was East Is West Of Me Now. Sein Freund Eddie Vedder von Pearl Jam sang Forever Young zusammen mit Bono bei Glenn Hansards Beerdigung in Dublin. Und hier ist auch schon die brandneue Single von Aaron Watson aus Amarillo, Texas. Er verbeugt sich vor einer Ikone der Country Music. Groß geworden in der Porter Wagoner Show, aber nicht wegen Porter, sondern aufgrund eigener Qualitäten. Dolly Parton Pinball Machine.

2023 haben Aaron Watson und Kylie Frey die Dolly Parton-Komposition 9 to 5 auf Single herausgegeben. Dolly Parton hat ihr Original am 24. Januar 1981 an die Spitze der Country-Hitparade gesetzt. Horse Named Texas ist die diesjährige CD von Aaron Watson betitelt. Hierauf finden wir seinen jüngsten Hit, Pontiac. Platz 60 im Country Airplay, selbst geschrieben von Aaron Watson.

Am 24. August 1996, somit heute vor ganz genau 30 Jahren, stand George Strait in der dritten von drei Wochen an der Spitze der US Country Charts mit Carried Away. Das war der 30. Top-Erfolg für den Megastar aus Texas, geschrieben von Steve Bogart und Jeff Stevens. Und damit sage ich vielen Dank fürs Zuhören bei Americana. Jede Woche in der Nacht von Sonntag auf Montag von Mitternacht bis 3 Uhr. Und immer nach unserem alten Motto, same time, same station, same good music. Redaktion, Musik, Zusammenstellung und ein Mikrofon in den vergangenen 3 Stunden Friedrich Hoog. Gute Nacht, guten Morgen and stay beautiful. Und bleiben Sie gesund und lustig und vor allem blau-gelb in den Farben der Ukraine. Make Russia and the Donald small again and ban all the stuff made in China. No kings und keine Einflusssphären. And make Europe strong again. Make Europe stronger than ever. Europe united. Und wir alle leben so, dass die AfD etwas dagegen hätte und dass es rasch heißt, who the fuck is Alice? Alles klar? Alles klar.

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Das ist der Montag, hier ist Free FM. Schönen guten Morgen, Marc im Studio und mit einer Menge Energie an diesem Montagmorgen. Ulm, Neu-Ulm und

Bischöfen in der Golden Mine. Hier ist Reef M. Schönen guten Morgen. Das ist der Montag für Ulm, Neu-Ulm und drumrum. Und die Stadt ist ein bisschen im Urlaubsmodus. Natürlich sind Menschen noch heute Morgen unterwegs, aber deutlich weniger als in Nicht-Ferienzeiten. Deswegen fällt es auch nicht so sehr ins Gewicht, dass wir doch die eine oder andere Baustelle mehr haben. Die ÖPNV-Linien sind alle in Time. Ich habe gerade nachgeschaut, sieht eigentlich ganz gut aus. Und das Wetter, wenn ihr zum Fenster rausschaut, es sieht ein bisschen wärmer aus, als es ist. Gerade mal 10 Grad, im Augenblick 10, 11 Grad. Aber den Tag über bleibt es freundlich. Mix aus Sonne und Wolken. Heute Nachmittag um 23 Grad. Und das Regenrisiko tatsächlich sehr gering. Ein schöner Tag wartet auf euch. Wunderschönen guten Morgen. Hier ist Free FM. Das ist der Happy Morning.

befürchte, das war, was man über mich noch nie gesagt hat. I bet you look good on the dance floor. Ich schwöre, du siehst richtig, richtig gut aus, wenn du auf die Tanzfläche gehst. Ich bin eher so Typ Bahnschranke beim Tanzen. Ich habe zwar Spaß dran, aber es sieht, glaube ich, wirklich nicht gut aus. Übrigens eine Nummer, die am Freitag auch auf dem Obstwiesen Festival in Dornstadt gelaufen ist. Wir haben ja live gesendet. Wir von FreeFM waren den ganzen Abend bis in die Nacht rein live für euch mit dabei und der Titel lief dort. Und kurz drauf war Uncle Sigman bei uns im Interview zu Gast. Der stand ja relativ zeitig auf der Bühne. Bekannter Hip-Hopper, Rapper aus Ulm. Und ich habe natürlich was von ihm mitgebracht, um ein klein wenig zurückzublicken auf dieses grandiose Obstwiesenfestival am vergangenen Wochenende. Uncle Sigman und immer.

daheim. 20 nach 7. Schönen guten Morgen, das ist Free FM, der Happy Morning. Wir starten in die Woche, eine Urlaubswoche für Ulm, Neu-Ulm und drumherum. Und blicken zurück auf ein großartiges Wochenende Obstwiesenfestival in Dornstadt. Uncle Sigman dort am Freitag auf der Bühne. Und jetzt gibt es eine Musik, die es eigentlich gar nicht geben dürfte. Die Unmöglichkeit eines Lamas, die Frittenbude.

3 vor halb 8. Schönen guten Morgen, Free FM. Das ist der Happy Morning am Montag früh. Die Temperaturen heute bis 23 Grad. Es bleibt freundlich, es bleibt trocken. Und heute Morgen vielleicht ein Jäckchen anziehen, denn die Temperaturen gerade mal so 10, 11 Grad. Also wir starten etwas kühl. Gar nicht kühl war es auf dem Lerchenberg in Dornstadt beim Obstwiesenfestival. Donnerstag, Freitag, Samstag. Offiziell waren es knapp 20.000 Menschen. Leider der Freitag sehr verregnet. Dann gegen Abend wurde es besser und trocken. Wir waren ja live mit dabei. Wir haben bis Mitternacht live gesendet, direkt zwischen, ich sage jetzt mal, Zeltbühne und Hauptbühne. Es hat viel Spaß gemacht, viele tolle Musik und am Freitagabend auf der Bühne, okay, danke, tschüss. Und die haben einen der Ohrwürmer des Wochenendes für mich geliefert, deshalb hier die Muschigeburt. Schönen guten Morgen.

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0: Bonjour Ulm-Neu-Ulm und drumherum con la nuit des viennes blanches. Also wenn die Nacht weiß wird, vermutlich heißt das so viel wie, wenn es morgen wird. Also deswegen begrüßen wir euch recht herzlich in der neuen Woche, 11 Minuten nach 7:30. Das ist der Happy Morning bei Free FM. Wir waren ja am Wochenende live dabei auf dem Obstwiesenfestival Lerchenberg, Dornstadt. Großartige Stimmung und ich zehre heute Morgen immer noch von der Energie, die ich dort gegeben habe, habe dort oben gecampt, war mit dem Reisemobil dort und habe die 3 Tage dort unglaublich genossen, wenn es auch am Freitag ein bisschen feucht war und sicherlich dem Festival den ein oder anderen Besucher gekostet hat, was sehr, sehr schade ist, denn es ist einfach eine einzigartige Stimmung dort oben, ein einzigartiger Vibe. Ich habe so genossen, dann freundliche Menschen zu sehen. Es liegt sicherlich daran, dass das hauptsächlich, oder was heißt hauptsächlich, dass es ehrenamtlich organisiert ist und die Menschen einfach sehr gerne tun, was sie dort tun. Am Donnerstagabend ging es los. Da steht mal Filmabend oder Kinoabend auf dem Programm, aber es gab auch schon Live-Musik und da waren 2 richtig tolle Bands auf der Bühne. Einmal gab es was aus der italienischen Schweiz, das hören wir nachher. Und die erste Band, die überhaupt auf der Bühne, auf der Hauptbühne des Obstwiesen-Festivals stand, war die Band Zweifel. Und ohne Zweifel war das gar nicht so richtig schlecht. Es war sogar sehr gut. Kinder werden alt. Zweifel vom ersten Tag des Obstwiesen-Festivals.
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0: Flo, Maxi, Joel und Jupp waren das von Zweifel. Die Band ist tatsächlich sowas wie Homegrown, also Musiker kommen aus dem Raum Stuttgart, aus Leichingen und haben das Festival, das Obstwiesen-Festival eröffnet und danach ging es dann italienisch weiter. Das hat mir richtig gut gefallen. Es gab Italo-Feeling, dabei war es gar nicht so richtig italienisch, sondern aus der italienischen Schweiz. Der Kollege heißt Valentino Vivace Fiore und so hat es geklungen am Donnerstagabend auf der Obstwiese.
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0: nein,
1: war
0: nein, nein, nein, nein, nein, nein, nein, nein, nein. Das waren Zweifel ohne Zweifel und das ist der Kollege aus der italienischen Schweiz.

Also mal ernsthaft, wer braucht da noch Urlaub, wenn man auch Italo-Pop haben kann? Antonio Viva. Ist wirklich Antonio? Heißt er nicht alle Italiener? Nee, Valentino ist noch besser. Valentino Vivace war das. Zum Auftakt des Obstwiesenfestivals am Donnerstagabend live zu sehen gewesen. Heute auch nahezu italienische Temperaturen, vielleicht norditalienische Temperaturen. Heute Nachmittag um die 23 Grad. Heute Morgen schon sonnig, freundlich, aber noch recht kühl. So 11, 12 Grad. Also gerne noch das Übergangsjäckchen überwerfen. Wunderschönen guten Morgen. Das ist der Happy Morning bei Free FM.

7 Minuten vor 8. Happy Morning bei Free FM. Es gibt ja Menschen, denen ist es einfach schon zu gut gelaunt. Deswegen für diejenigen, die sich gerne jetzt nochmal, weil der Radiowecker gerade angesprungen ist, nochmal zurücklehnen wollen, gibt's jetzt den passenden Sound dazu. Einen musikalischen Ausflug in die 90er. Wir schauen ein bisschen Twin.

Cobra Casino besingt die Schlange. Schönen guten Morgen. Gleich 3 Minuten nach 8. Happy Morning hier bei Free FM. Mehr Musik, mehr abwechslungsreiche Musik und andere Musik bekommt ihr bei keinem Radio. Hier zumindest in Ulm, Neu-Ulm und drumrum und ich behaupte auch mal weit darüber hinaus. Die freien Radios in Deutschland, was sehr, sehr Besonderes und Free FM ist ein Teil davon. Und uns freut natürlich ganz besonders, dass wir für euch einfach spielen können, was uns gefällt, was euch gefällt. Dass wir so Dinge tun können, wie einfach live von der Obstwiese zu senden. Das war eine spontane Entscheidung der Redaktion Anfang letzter Woche. Und Mittwoch haben wir uns zusammengesetzt und Freitag den ganzen Tag bis Mitternacht für euch von der Obstwiese vom Lerchenberg gesendet. Und das hallt alles noch nach. Es war ein großartiges Festival dort und was sehr, sehr Besonderes. Mein Open-Air-Festival-Sommer hat in Duisburg begonnen in diesem Jahr. Ich hatte das Traumzeit-Festival schon immer mal auf der Rechnung. Das ist ein Festival, das in einer alten Stahlanlage in einem Gießwerk stattfindet, schön beleuchtet. Man campt dort zwischen alten Hochöfen und es gibt 3 Tage Independent-Musik. Und besonders hängen geblieben ist mir diese Band hier, Indie-Rock aus England, wenn ich es ganz richtig weiß. Wo ist es denn? Jetzt ist natürlich passiert, dass es nicht losläuft. Ah. Overpass heißt die Band, habe ich dort entdeckt. Mir dann gleich das Album geholt. Union Station ist der Song, das ist Free FM. Kurz nach 8 startet gut in eure hoffentlich Urlaubswoche.

Iron Dio, Free Yourself, Free FM. Das passt ja perfekt. Schönen guten Morgen, das ist der Happy Morning, 10 Minuten nach 8. Letzten Montag ist einer meiner Rockheroen meiner Jugend gestorben. Frank Beard, der Schlagzeuger von ZZ Top, der einzige ironischerweise, der keinen dieser Vollbärte getragen hat, hieß Bart, also Frank Beard, gestorben am 17. August 2026. Und ZZ Top hat ja quasi mindestens mal zwei Hochkarrierephasen gehabt. Die eine in den 80ern und 90ern, das war dann alles ganz furchtbar, das hat mir überhaupt nicht gefallen. Aber die erste war so die späten 70er und da war es sehr bluesig, sehr rockig. Frank Beard seit 1969 in der Band gewesen, also die Band gibt es tatsächlich schon das ein oder andere Jährchen. Jetzt ist nur noch Billy Gibbons übrig und natürlich ein klein bisschen nostalgisch. Eine Woche ein bisschen late to the party, aber nichtsdestotrotz einer meiner absoluten Lieblingssongs von ZZ Top vom Dig Well Album. Hier ist Cheap Sunglasses.

Und wenn wir nicht Überzeit sagen, dann spielt Billy Gibbons morgen noch dieses Gitarren-Solo. Viertel nach acht, das ist der Happy Morning bei 3FM. Wunderschönen guten Morgen und einen guten Start in die Woche.

12:30, das ist der Happy Morning bei FreeFM. Schönen guten Morgen für Ulm, Neu-Ulm und drumrum. Gestern Abend stand ich in der Küche und habe Abendessen gemacht und habe so nebenher, das mache ich eigentlich immer ganz gern, Nachrichten laufen lassen auf so einem kleinen Monitor und bin dann hängen geblieben bei den Sommerinterviews von ARD und ZDF. Und also keine Ahnung, ich weiß manchmal nicht, wo wir hingekommen sind, wenn dort Menschen wie dort die Weidel und der Chrupalla von der AfD, wenn die Dinge sagen können und dürfen, allerdings nicht ganz unwidersprochen, da haben die Journalisten eigentlich ganz gute Arbeit gemacht, aber ich habe dann irgendwie einen Löffel hingelegt und habe es mir angeguckt und habe gedacht, was ist denn aus diesem friedlichen, freiheitlich, liberalen Deutschland geworden, das bundesweit jetzt, glaube ich, 26, 27, 28 Prozent der Menschen sagen, ich würde eine Partei wählen, die einfach menschenverachtend, fremdenfeindlich, rassistisch und ja, diese Verachtung springt einem so entgegen. Und einer bringt es ganz gut auf den Punkt, der schon sehr lange im Geschäft ist, und das ist die Version eines Songs von ihm mit Ironie an. Eine Band aus Dresden, Banda Internationale, Hans Söllner ist das und Rassist.

Torzüge nur bei uns, Radio Free FM, 8:35. Das ist der Happy Morning. Startet gut. Tief durchatmen. Und sich darüber freuen, dass so viele Menschen jubeln bei dem Song von Hans Söllner.

Wow, schönen guten Morgen. Das ist 3FM, Happy Morning, 8:30. Kommt gut in den Montag. Temperaturen heute um die 23 Grad, Sonne und

Es ist einfach schön, mit einem Duo-Account aufzustehen. 7 Minuten nach 8:30, Happy Morning bei Free FM. Mit neuesten Erkenntnissen der Ohrwurmforschung, wobei da hat sich gar nicht so viel getan. Ich glaube, es geht jedem ab und zu so, dass man einen Song nicht mehr loskriegt, wo sich hin brummt, summt oder singt und gar nicht so richtig weiß, woher es denn kommt. Ich komme deshalb drauf, weil es gleich meinen Ohrwurm der letzten Woche gibt. Die Soforttipps, die ich beim schnellen Suchen im Netz gefunden habe. Kaugummi kauen, denn die Kaubewegung stört wohl das auditive Kurzzeitgedächtnis und stoppt das unwillkürliche innere Mitsingen. Habe ich noch nie ausprobiert. Kann man vielleicht mal versuchen. Lied ganz hören, das ist das, was man mir immer gesagt hat, weil oft ja nur so ein einzelner Ausschnitt hängen bleibt, wie so ein kleiner Kurzschluss im Kopf. Und das heißt, das ganze Lied, der ganze Song löst dann diese Blockade im Gehirn. Ablenkung suchen, weiß nicht, anderes Lied singen, hat bei mir noch nie funktioniert. Kaugummi kauen probiere ich mal aus. Oder es ist dann eigentlich ganz hübsch. So ist es mir letzte Woche gegangen. Es war ein Song, den ich ewig schon nicht mehr gehört hatte und der mir irgendwie nicht aus dem Kopf gegangen ist. Das Original ist von 1900, Achtung, alle unter 60 kennen den Song vielleicht gar nicht. 1973, die Legende von Paul und Paula, ein DEFA-Film aus der DDR. Das Drehbuch hat Ulrich Plenzdorf geschrieben, der die neuen Leiden des jungen W geschrieben hat, dass Menschen meiner Generation alle noch in der Schule lesen mussten. Paul und Paula und die damals sehr unbekannte Band Pudis wurden verpflichtet, den Song dazu zu schreiben. Der Text ist von Ulrich Plenzdorf und der Song hat nicht nur die Pudis berühmt gemacht, sondern auch den Film, glaube ich, so ein klein bisschen mit einer Legende des DDR-Kinos. Die Legende von Paul und Paula, der Song ist »Wenn ein Mensch lebt« oder kurze Zeit lebt. Und ich habe eine Version ausgesucht von Clouseau. Die ist ein bisschen neuer. Vielleicht ist dann mein Ohrwurm auch weg.

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1: 9:10, Happy Morning bei FreeFM. Wunderschönen guten Morgen Richtung Ulm, Neu-Ulm und drumrum. Ich habe immer noch ein, ja, weiß gar nicht, wie ich sagen soll, die Batterie voll mit guter Energie vom Obstwiesenfestival am vergangenen Wochenende, Donnerstag, Freitag, Samstag. Wahnsinnig tolle Menschen, gute Musik, viel Spaß, vor allem natürlich die leckeren Seelen, die es oben am Lerchenberg schon immer gibt, beziehungsweise auf der Obstwiese schon immer gibt. Und viele neue Künstler, und ich habe eine junge Dame kennengelernt, die als Straßenmusikerin in München angefangen hat, dann Jazz studiert, eine Gönnerin hat ihr das finanziert und die jetzt mit ihrer Band gemeinsam Musik macht aus München, Vandalismen und Sophie.

Eins der vielen geilen Konzerte auf dem Off-Season Festival 2026. Das 32. Mal, das Band Lisbon aus München. Und ich war eigentlich ursprünglich aufmerksam geworden, weil ich großer Bibiza-Fan bin. Und Franz Laurenz Bibiza stand tatsächlich auch am Freitagabend mit seiner Band auf der Bühne und hat mir übrigens auch und meiner Frau den Ohrwurm des Wochenendes beschert.

Mein Novum des Obstwiesenfest. Die Welts. Wochenendes. Bibiza und Schnapsidee. Franz, das war eine Schnapsidee. Schatz, das war eine Schnapsidee. Marc, das war eine Schnapsidee. Ich hoffe, es war keine Schnapsidee, heute Morgen für euch da zu sein. Von 7 bis 9 der Happy Morning. Am Montag startet gut in eine hoffentlich sonnige, hoffentlich möglichst wenig stressige Woche. Ich habe noch mal was dabei, was euch so ein bisschen Urlaubsgefühle bescheren soll. Es gibt Italo Pop von Fulminacci und Franco. Uno, due, sei. Due, estranei. Startet gut in die Woche. Das war der Happy Morning am Montag.

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2: Ja, das ist euer Nachmittag auf der 102,6 auf Radio Free FM. Mein Name ist Maximilian Strauß und ich nehme euch heute mit in die Welt der Redewendungen. Ja, warum schieben wir denn überhaupt manche Dinge sprichwörtlich auf die lange Bank oder haben gar ein Brett vor dem Kopf, ne? Oder etwas ausbaden müssen zum Beispiel. Auch so eine Redewendung. Woher kommt die eigentlich? Wer hat die irgendwann mal erfunden? Und warum heißen die Redewendungen exakt so, wie wir sie immer sagen? Wir klären das heute Nachmittag, ich mit euch zusammen. Ich habe einige Redewendungen für euch recherchiert und die werde ich euch ja in den kommenden Stunden so nach und nach vorstellen. Wir werden ihnen sozusagen auf den Zahn fühlen. Das ist nämlich schon unsere erste Redewendung, ja, so auf den Zahn fühlen, das sagt man ja, wenn man etwas ausführlich prüft, ja, so ein bisschen hinterfragt, auch was steckt tatsächlich dahinter. Und das hat tatsächlich, ja, ursprünglich mit den Zähnen zu tun, denn die können optisch, äußerlich recht in Ordnung aussehen. Und erst bei genauem Betrachten stellt man dann vielleicht fest, die sind vielleicht doch nicht so ganz in Ordnung, ja. Und dementsprechend hat man diese Redewendung, ja, ins Leben gerufen, beziehungsweise erfunden und gesagt, wir fühlen etwas auf den Zahn, wenn wir es genau hinterfragen, beziehungsweise prüfen möchten. Kommt euch noch ein bisschen Spanisch vor? Kein Problem, auch diese Redewendung klären wir hier bei uns nach drei Songs.

Hier ist die 102,6 Radio Free FM mit der Ulmer Freiheit und wir klären, was hinter den Redewendungen steht, die wir eigentlich so im Alltag immer mal wieder ganz gerne verwenden. Jetzt haben wir vorhin gesprochen darüber, dass uns manchmal irgendwelche Dinge spanisch vorkommen. Dabei sprechen die Leute ja eigentlich nicht zwingend Spanisch. Ne? Es kann sein von einem besten Freund, von einer besten Freundin, die sagt uns was auf Deutsch und uns kommt das einmal komplett spanisch vor. Die Herkunft der Redewendung, die geht tatsächlich auf die spanische Sprache zurück und zwar schon ins 15. Jahrhundert, nämlich zu Kaiser Karl dem V. Als er in Deutschland war, war er sehr stark spanisch geprägt und hat dementsprechend die spanischen Sitten und Hofgewohnheiten zu uns in die deutschen Gebiete gebracht. Für die ganzen Untertanen, beziehungsweise die, die sich in seinem Umfeld bewegt haben, da war das Ganze eben sehr fremdartig. Ja? Sie kannten das alles gar nicht und dementsprechend hat man dann das Wort Spanisch ein Stück weit zum Synonym für ungewohnt, fremdartig beziehungsweise merkwürdig deklariert. Ja, und so verwenden wir es heute noch. Und wir klären noch eine Redewendung. Zum Beispiel auf dem Holzweg sein.

0: Die 102,6 Radio Free FM an diesem Montagnachmittag. Ja, die Sonne scheint heute, scheint so ein bisschen der einzigste schöne Tag der Woche zu werden. Die kommenden Tage, da wird's ein bisschen wechselhaft und wir sollten besser den Regenschirm immer dabei haben. Insbesondere, wenn wir uns womöglich auf dem Holzweg begeben bzw. befinden. Doch hat der Holzweg eigentlich tatsächlich was mit einem hölzernen Weg zu tun? Oder woher kommt die Redewendung, wenn man sich, ja, komplett in die falsche Richtung bzw. auf der falschen Spur befindet? Und tatsächlich hat es in der Tat was mit einem Weg zu tun, mit einem Weg im Wald sogar, der ursprünglich mal früher dem Transport von Holz diente. Und das geht in die Zeit zurück, in der unsere Straßen noch nicht so schön asphaltiert waren wie heute, sondern eben ja eher noch so geschottert, so wie wir es heute aus den Wäldern kennen. Und dementsprechend konnte man nicht so richtig unterscheiden. Na, ist es jetzt ein offizieller, richtiger Verkehrsweg oder nur ein unterstützender Weg für den Transport eben von Holz im Wald? Und daher kommt das Metaphorische, sich auf dem Irrweg befinden, beziehungsweise auf dem Holzweg, weil eben ganz gerne mal Menschen, ja, diesen Transportweg für einen normalen Verkehrsweg gehalten haben und dementsprechend in die vollkommen falsche Richtung gegangen sind. Dass ihr nicht in die falsche Richtung geht, in hinsichtlich der langen Bank, klären wir, was es mit des Teufels liebsten Möbelstück auf sich hat.
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102,6 Radio Free FM und jede Menge Redewendungen. Wir erklären heute Nachmittag, was eigentlich hinter den bekanntesten Redewendungen steckt, die wir in unserem Alltag so ganz gerne verwenden. Zum Beispiel eben auch die Redewendung von des Teufels liebstem Möbelstück, die lange Bank. Ja, warum eigentlich die lange Bank? Warum nicht die kurze Bank? Warum überhaupt eine Bank? Tatsächlich kommt die Redewendung etwas auf die lange Bank schieben. Tatsächlich von einer Bank. Und zwar, nein, nicht die Geldbank und auch nicht die Sitzbank, sondern von der Werkbank. Ja, früher die ganzen Schreiner, die ganzen Handwerker, die konnten sozusagen, auch wenn die Bank besonders groß, also besonders lang war, sehr, sehr vieles auf dieser Bank einfach liegen lassen und sozusagen immer weiter ja so zur Seite schieben und hatten trotzdem noch Platz, andere Arbeit zu erledigen. Und daher kommt eben die Redewendung etwas auf die lange Bank schieben. Gut, heute hat das natürlich mit der Werkbank weniger zu tun. Wir benutzen die Redewendung einfach, wenn wir irgendwelche Entscheidungen vielleicht nicht treffen möchten oder irgendwas nicht erledigen. Und dann landet es eben auf des Teufels liebsten Möbelstück auf der langen Bank. Falls ihr vielleicht auch mal ein Brett vor dem Kopf habt, auch diese Redewendung untersuchen wir. Und zwar nach drei Songs hier bei mir auf der Ulmer Freiheit. Ich bin der Max, ich grüße euch.

Die 102,6 Radio Free FM mit mir. Ich bin der Max. Ich grüße euch und manchmal, da haben wir ja sprichwörtlich ein richtiges Brett vor dem Kopf. Gott sei Dank nur sprichwörtlich und nicht im wahrsten Sinne des Wortes, denn darauf geht die Redewendung ursprünglich mal zurück. Es kommt nämlich aus der Landwirtschaftenpraxis, also nicht aus der heutigen, sondern einige Jahre zurück, aus dem 16. Jahrhundert. Da gab es nämlich einfach so ein paar störrische Ochsen. Es gab nämlich noch diese ganzen technischen Geräte, Bulldogs, Mähdresche und so weiter. Sie gab es alle noch gar nicht. Dementsprechend war eben Landwirtschaft noch Handarbeit, beziehungsweise es wurde eben mit Pferde und Ochsen unterstützt. Und wenn so ein Ochse eben sehr störrisch war, einfach nicht so richtig das machen wollte, was er eigentlich tun sollte, dann hat man ihm im wahrsten Sinne des Wortes ein Brett vor den Kopf gehängt, um seine Sicht einzuschränken. Und dadurch eben sollte er weniger abgelenkt sein und sich mehr auf die Arbeit bzw. seine Aufgabe konzentrieren. Heute verwenden wir dieses Sprichwort eben immer noch, wenn wir Offensichtliches nicht erkennen bzw. eben ja nicht draufkommen, ein bisschen begriffsstutzig sind. Und ja, mit einem wirklichen Brett vor dem Kopf hat es dementsprechend heutzutage Gott sei Dank nichts mehr zu tun, aber geht tatsächlich auf diesen Ursprung zurück. Wir klären auch noch ein ja sehr schwäbisches Sprichwort. Hat man vielleicht schon mal gehört. Nonne Tudler. Was steckt da dahinter? Hier, nach drei Songs in der Ulmer Freiheit.

102,6 hier, Radio Free FM mit der Ulmer Freiheit und jede Menge Redewendungen, die wir heute mal ja auf den Zahn fühlen und untersuchen, was eigentlich dahinter steckt. Und als nächstes was ganz Schwäbisches, nämlich Nonnethudler. Ja, nur immer langsam, nicht so hastig, wir haben genügend Zeit. Aber wo kommt das Ganze eigentlich her? Was hat das mit diesem Hudler auf sich? Ja, ich bin vielleicht zu jung, um sämtliche schwäbische Wörter erklären zu können. Vielleicht kann das jemand von euch da draußen. Aber ich habe auf jeden Fall herausgefunden, was hinter dem Hudler steckt. Und zwar der sogenannte Hudlerwisch. Ja, wem alter Schwäbischer von euch, wer kann

dann noch zuordnen, was es mit dem Hudlerwisch auf sich hat. Ich erkläre es euch. Das ist nämlich ein, ja, eigentlich Lappen auf Hochdeutsch könnte man sagen. Einfach ein Ofenwischer, mit dem man früher den Ofen, als der noch mit Holz befeuert wurde, herunterkühlen konnte. Ja, das heißt, wenn es mal ein bisschen schnell gehen musste, dann hat man den Hudlerwisch eingesetzt, dass eben der Ofen ruckizucki kühl wird. In diesem Sinne, nonne Tudler auf Hochdeutsch, nur nicht überhastig handeln. In diesem Sinne klären wir gleich noch eine weitere Redewendung. Und zwar bleibt man sozusagen beim Hudlerwisch, wenn es schon so eine Art Lappen ist. Wir haben ja auch die schöne Redewendung, wenn uns etwas durch die Lappen geht. Aber wo kommt denn das eigentlich her? Hat das womöglich was mit dem Hudlerwisch zu tun? Gleich hier bei uns nach drei Songs.

Jede Menge Redewendungen bei uns auf Radio Free FM in der Ulmer Freiheit. Wir klären die bekanntesten Redewendungen, die wir in unserem Alltag verwenden, was sie bedeuten und wo sie eigentlich ursprünglich herkommen. Und wenn uns sprichwörtlich was durch die Lappen geht, dann ja, hat das eigentlich tatsächlich was mit den Lappen zu tun. Also es bedeutet auf jeden Fall, dass uns irgendwas ja einfach durchgeht, dass wir etwas verpassen, etwas verlieren, dass uns etwas entkommt sozusagen. Und das geht auf die Jägersprache zurück, denn die haben so einmal im Jahr, insbesondere früher, eine Treibjagd durchgeführt. Da wurden sozusagen die überschüssigen Tiere einmal durch den Wald getrieben und dass die eben nicht irgendwie mal in jede Richtung davonrennen beziehungsweise abhauen, wurden Stofflappen, wahrscheinlich eher sogar größere Stofftücher, würde ich jetzt mal behaupten, eingesetzt, um eben diese Tiere in bestimmte Richtungen zu lenken, dass die nachher alle auf einem Fleck sind. Und wenn eben so ein Tier dann eben ausgebüxt ist, beziehungsweise nicht in die angedachte Richtung gegangen ist, dann ist es eben den Jägern sprichwörtlich durch die Lappen gegangen. Und das sagen wir eben bis heute, wenn wir etwas verpassen, beziehungsweise wenn uns etwas durchgeht, es geht uns eben sprichwörtlich dann durch die Lappen. Ach du heiliges Blechle, ne? Was steckt eigentlich hinter dieser Redewendung? Was ist das heilige Blech? Wir klären's hier nach drei Songs in der Ulmer Freiheit. Ich bin der Max.

Die 102,6 Radio Free FM und euren Redewendungen. Das heilige Blechle sozusagen. Nein, es geht nicht um das Auto, das ja ganz gerne bei uns in Schwaben sozusagen das heilige Blechle ist. Insbesondere so ein Fahrzeug mit einem Stern ist da ganz gerne mal gemeint. Aber die Redewendung heiligs Blechle, die geht auf was ganz anderes zurück. Und zwar auf die Verbindung zum früheren Armenwesen. Ja, wenn wir sozusagen sehr, sehr viele Jahre zurückgehen, dann gab es auch dort schon was, sowas, was wir heute zum Beispiel als die Tafel kennen. Damals hieß das Ganze eben noch Heiligenpflege und war eine Einrichtung, die eben die Versorgung Bedürftiger sichergestellt hat. Ja, es steckt schon im Namen drin, natürlich eine kirchliche Einrichtung. Und als Berechtigungsnachweis bzw. als Berechtigungsschein, was wir heute haben, das gab es auch damals schon. Das war eben ein Blechstück, auf der dann entsprechend die Berechtigung eingestanzt war. Und mit dem konnte man in die Heiligenpflege gehen und sich dann eben ja, Versorgung bzw. Essen dadurch erhalten einfach. Dementsprechend umgangssprachlich ist somit ja die Redewendung das heilige Blechle zustande gekommen. Und jetzt kann man sich natürlich fragen, ja, was hat denn das jetzt eigentlich mit der heutigen Redewendung zu tun, mit diesem Erstaunen, mit dem etwas vielleicht auch gar nicht glauben können. In dem Zusammenhang sagt man ja heiligs Blechle, ja. Und das kommt eben einfach daher, dass man ja früher das Ganze auch nicht so richtig glauben konnte, beziehungsweise wenn man es vielleicht auch einfach mal vergessen hatte, das heilige Blechle, dann hat man entsprechend eben ja darüber geschimpft. Eine ganz andere Redewendung, die beschafft sich mit den Füßen, und zwar auf großem Fuß leben. Was da dahinter steckt, hier bei mir in der Ulmer Freiheit, gleich. Oh.

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1: Ihr wollt was Musikalisches erleben? Dann habe ich einen extra Geheimtipp für euch. Und zwar spielt die Big Band der Bundeswehr. Ja, die ist ein richtiger Geheimtipp. Schon öfter gehört, dass die richtig gut spielt. Und sie spielt diese Woche am Donnerstag, den 27. August um 20 Uhr auf dem Münsterplatz. Und das nicht alleine, sondern auch die Big Band der finnischen Luftwaffe ist dabei. Der Eintritt ist frei, kommt also gerne auf den Münsterplatz und hört es euch an. Noch mehr künstlerischen Unterhaltung, die gibt's beim Pavillon der Künste, und zwar der fünfte von insgesamt fünf, die dieses Jahr stattfinden. Das heißt der letzte im Glacis-Park in Neu-Ulm. Drei regionale Künstler treten je 30 Minuten lang auf und geben ihre Kunst bzw. ihre Musik zum Besten. Der Eintritt ist natürlich frei, also kommt gerne in den Glacis-Park zur offenen Bühne für regionale Künstler. 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Und zurück zu unseren Redewendungen hier bei freefm. Ich habe noch eine Redewendung sozusagen von einem Zuhörer bekommen. Und zwar hat er mich gefragt, was steckt denn eigentlich hinter der Redewendung stiften gehen? Tatsächlich, so richtig genau weiß man das gar nicht. Ja, es gibt zwei mögliche Erklärungen, die dahinter stecken könnten. Die eine Möglichkeit ist, dass sie vom hochdeutschen Wort stieben kommen, was so viel bedeutet wie schnell laufen, rennen oder eben auch wegrennen, was auf die frühere Kriegszeit zurückgeht, in dem eben die Soldaten sich schnell aus dem Staub gemacht haben, stieben gegangen sind bzw. stiften gegangen. Die andere Möglichkeit ist, Stift ist auch ein Synonym für Lehrling bzw. junger Bursche, und die waren auch früher nicht unbedingt vielleicht ganz so motiviert und haben sich vielleicht auch manchmal von der Arbeit unerlaubt entfernt. Daher kommt dann das Wort stiften gehen. Was nun richtig ist, keine Ahnung, entscheidet's ihr.

Hier ist der 102,6 Radio Free FM mit der Ulmer Freiheit und den ganzen Redewendungen, die wir in unserem Alltag ach so gerne verwenden. Und wir alle kennen vielleicht jemanden, der oder jemande, die einfach sehr viel Geld ausgibt und sozusagen einen hohen finanziellen Aufwand in der Freizeit betreibt. Und da sagt man ja ganz gerne, er oder sie lebt auf großem Fuß. Aber was hat denn ja finanziell viel Geld ausgeben beziehungsweise einen sehr aufwendig luxuriösen oder verschwenderischen Lebensstil führen eigentlich mit unserer Schuhgröße zu tun? Bedeutet das etwa, dass wir größere Schuhe kaufen, wenn es uns finanziell gut geht? Es gibt eine sehr interessante Erklärung, die besagt, naja, im Mittelalter, da gab es ja diese spitz und lang zulaufenden Schnabelschuhe und im Grunde genommen, je länger und je höher eben dieser Schuh war, desto höher war auch der gesellschaftliche Rang. Dementsprechend, wenn jemand Geld hatte, hat er sich also besonders große Schuhe gekauft, größer als es hätte sein müssen, um eben ja einen höheren Rang zu signalisieren, und daher kommt dann angeblich zumindest die Erklärung zum auf großem Fuß leben. Inzwischen weiß man, an dieser Erklärung ist tatsächlich nichts wahr, also die ist einmal komplett erfunden, klingt aber irgendwie dennoch logisch und zumindest unterhaltsam. Man weiß zwischenzeitlich, dass die tatsächliche Bedeutung des Sprichworts auf großem Fuß leben aus dem 17. Jahrhundert stammt, als eben das Fuß noch genauso wie die Elle eben eine Maßeinheit war. Ja, heute Fuß, das kennen wir als Feet nur noch im Amerikanischen. Bei uns in Deutschland ist die Maßeinheit nicht mehr länger verbreitet, aber früher war das eben auch bei uns gang und gäbe. Und wenn dann jemand etwas sehr Aufwendiges bestellt hat, ja, oder einen Auftrag gegeben hat, was eben, ja, heute würde man sagen, viele Meter umfasst und damals eben viele Fuß, dann war das sehr aufwendig. Ja, das war eine große Strecke, entsprechend großer Aufwand. Und deswegen hat man dann gesagt, oh, derjenige oder siejenige lebt auf großem Fuß. Und dieses Sprichwort hat sich in dieser Form dann auch bis heute durchgesetzt. Wie sieht's bei euch aus? Seid ihr vielleicht auch schon mal jemand auf den Leim gegangen? Wir klären auf jeden Fall nach drei Songs, was es mit diesem Sprichwort auf sich hat und ob es tatsächlich auf den Leim zurückzuführen ist. Hier bei uns auf der 102,6.

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Ciao, hier ist die 102,6 Radio Free FM mit der Ulmer Freiheit und den bekanntesten Redewendungen, der wir diesen Nachmittag mal ein bisschen auf den Grund gehen. Zum Beispiel eben jemanden auf den Leim gehen. Ja, das ist, wir sagen das ja, wenn wir sozusagen getäuscht oder hereingelegt wurden. Und das geht auf den ursprünglichen Vogelfang zurück. Dort hat man nämlich sogenannte Leimruten eingesetzt. Das waren einfach Äste, die mit klebrigem Leim bestrichen waren, und wenn sich dann ein Vogel draufgesetzt hat, dann blieb er logischerweise kleben und man konnte den Vogel so ganz einfach fangen. Ja, bis heute verwenden wir das dann sprichwörtlich dafür, wenn wir sozusagen auf den Trick oder auf etwas von einem Betrüger oder wem auch immer hereinfallen. Der Mensch wird sozusagen getäuscht und ist dann demjenigen auf den Leim gegangen. Eine andere Redewendung? Die beschäftigt sich mit dem Baden, nämlich zum Beispiel etwas ausbaden müssen. Und was das tatsächlich mit einem Bad zu tun hat, das klären wir nach drei Songs. Hier mit mir in der Ulmer Freiheit. Kann

Na, hat vielleicht bei euch irgendwie ein Bekannter, ein Freund, Freundin oder Kollege schon mal was angestellt und ihr dürftet es am Ende wieder richten bzw. die Konsequenzen davon tragen? Ja, dann habt ihr sprichwörtlich etwas ausbaden dürfen. Und dieses schöne Sprichwort, die geht tatsächlich in die frühere Zeit zurück, in der eben unser Wohlstand noch nicht ganz so groß war, als noch ja die ganze Familie, also wirklich Oma, Opa, Eltern, Kinder, alle unter einem Dach gewohnt haben und insgesamt sowas wie Wasser oder Baden sehr, sehr teuer war. Und da gab es dann meistens am Sonntag eben den sogenannten Badetag. Das heißt, das Badewasser, das wurde einmalig schön warm eingelassen und dann, ja, hat die ganze Familie nacheinander im selben Wasser gebadet. Und der Letzte, also das waren meistens die Jüngsten in der Familie, die durften dann natürlich auch noch baden und hatten dann die schöne Aufgabe, die Badewanne am Ende natürlich wieder leer zu machen und zu reinigen, sie sozusagen auszubaden. Daher kommt auch das Sprichwort, dass wir bis heute benutzen, etwas ausbaden zu müssen. Das heißt, wenn andere was anstellen und man der Letzte ist, der dann ja die ganzen Konsequenzen, die ganzen Folgen eben wieder gerade biegen darf. In diesem Sinne, Zeit also, dass wir neue Musik spielen und einen Zahn zulegen. Woher kommt diese Redewendung eigentlich? Einen Zahn zulegen. Haben wir bestimmt alle schon mal benutzt, woher das kommt und ob das mit unseren Zähnen zu tun hat. Das klären wir hier nach zwei Songs mit mir. Ich bin der Max, grüße euch.

Hier ist die 102,6 Radio Free FM und die Ulmer Freiheit mit jede Menge Redewendungen. Wir gehen heute mal den Redewendungen auf den Zahn und schauen, wo kommen sie denn eigentlich her und was bedeuten sie? Und wir bleiben bei den Zähnen. Ich habe euch versprochen, euch zu erklären, woher kommt denn eigentlich einen Zahn zulegen? Hat das mit unseren Zähnen im Mund zu tun? Und ich kann euch gleich sagen, nein, hat's überhaupt und gar nicht. Es gibt eine mögliche Erklärung, die besagt, das geht auf die frühere Kochzeit zurück, als es noch keine Herde gab und noch über dem offenen Feuer gekocht wurde. Und wenn man dann ja an so einer Eisenstange, da gab es so verschiedene Zähne, dass man die Höhe des Topfes beeinflussen konnte. Und je tiefer der Topf, also je näher im Feuer er hing, desto mehr Hitze kam dann natürlich drauf, dementsprechend wurde auch das Essen schneller gar. Und wenn man nun einen Zahn zugelegt hat, sozusagen den Topf eine Etage tiefer gehängt hat, dann ging das Ganze eben schneller. Zumindest dachte man immer, dass das die Herkunft der Redewendung ist. Inzwischen weiß man, klingt interessant, ist es leider überhaupt und gar nicht. Die tatsächliche Herkunft kommt erst aus dem 19. Jahrhundert und zwar im Zeitraum der Industrialisierung, ja, als die Lokomotive erfunden wurde. Und da hat es mit unseren Zahnrädern zu tun. Ja, wenn man einfach den Hebel zum Beispiel bei einer Lokomotive einen Zahnraster nach vorne gestellt hat, dann ist die Lokomotive schlicht und ergreifend schneller gefahren. Man hatte also einen Zahn zugelegt. Wir klären noch eine Weisheit und zwar: Wenn etwas in die Binsen geht. Die nächste Redewendung hier nach drei Songs bei mir auf der 102,6. Grüße euch.

Radio Free FM und die Ulmer Freiheit. Ich bin der Max, ich grüße euch und wir klären die bekanntesten Redewendungen, die wir bei uns im Alltag so verwenden und vielleicht gar nicht so richtig wissen, na, wo kommen die denn eigentlich her? Warum sagen wir das so, wie wir es sagen? Unter anderem zum Beispiel, wenn uns etwas in die Binsen geht, das heißt, wenn irgendwas scheitert, zunichte geht, verloren geht, es einfach nicht so klappt, wie wir das möchten und dann eben sprichwörtlich in die Binsen geht. Die Herkunft, wir hatten heute schon mal die Jagdsprache, kommt auch aus der Jagd und zwar als eben ja Vögel gejagt wurden und die aufgescheuchten Vögel, die konnten dann so an Seeufern, wo eben das Binsengewächs ganz gerne mal wächst und eben so sehr dichtem Röhrendickicht werden kann, wo es dann sehr schwierig für die Jagdhunde ist, reinzukommen. Und dementsprechend, wenn der aufgescheuchte Vogel da reingeflogen ist, dann war es unmöglich, den überhaupt noch zu fangen bzw. wiederzufinden. Sie konnten da eben sich gut verstecken bzw. vor der Jagd fliehen und dementsprechend ist ihnen dann die Beute sprichwörtlich oder im wahrsten Sinne des Wortes in die Binsen gegangen. Bis heute verwenden wir das also noch ganz gerne, wenn uns irgendwas ja durch die Lappen geht. Jetzt wiederhole ich sozusagen den eigenen Spruch von vorhin. Gibt es bis heute. Ich bin jetzt bald aus dem Schneider. Das ist nämlich auch gleichzeitig unsere letzte Redewendung, der wir heute noch auf den Grund gehen. Wir klären das hier bei mir in der Unnachfreiheit nach zwei Songs.

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Radio 4FM mit der Ulmer Freiheit. Und wenn man auf dem Gröbsten raus ist, so wie ich gleich, wenn ich euch alle bekannten, ja, Sprichwörter oder Redewendungen beigebracht habe, dann bin ich aus dem Schneider im umgangssprachlichen Sinne. Das heißt, das Schlimmste habe ich hinter mir, die schwierigsten Situationen gemeistert. Aber ich muss euch ja noch erklären, wo das Sprichwort eigentlich herkommt. Warum sagen wir als Redewendung aus dem Schneider sein? Und zwar geht das auf Kartenspiele zurück, ja? Da kann ich jetzt mal rüberschauen nach Neuem auf die bayerische Seite, denn die spielen zum Beispiel gerne das berühmte Kartenspiel Schafkopf. Und da hat jede Karte eine verschiedene Augenzahl oder Punktzahl. Und wer eben sehr wenig Punkte hatte, der war zu sagen Schneider, ja. Und ab 30 Punkten war man dann Schneider oder ist man schneiderfrei. Und daher kommt eben diese Redewendung, wenn man genug Punkte hat, das heißt aus dieser Gefahrenzone beim Spiel draußen zu sein, sozusagen schneiderfrei zu sein, dann ist man aus dem Schneider. Und das hat man vom Spiel einfach generell als Redewendung übertragen. Jetzt könnte man natürlich aber noch sagen, ja, hat das jetzt eigentlich noch irgendwas mit einem tatsächlichen Schneider zu tun oder etwa nur mit dem Kartenspiel? Und auch wenn die Redewendung auf das Kartenspiel zurückgeht, so kommt ja der Begriff schneiderfrei zu sein oder eben Schneider zu sein, wenn man sehr wenig Punkte im Kartenspiel hat, tatsächlich von den Schneidern, denn die haben früher schlicht und ergreifend wenig verdient. Und dementsprechend hat man gesagt, wer wenig Punkte hat, sozusagen wenig verdient hat in der Spielrunde, der ist Schneider. Ja, jetzt wisst ihr Bescheid. Ich hoffe, ich habe euch alle Redewendungen erklärt. Wenn nicht, schreibt mir auf freefm.de.

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1: Ja, ihre energiegeladenen Sets, die kennen wir aus ihrer Sendung Step Up. Hier bei uns bei Radio Free FM kommenden Samstag legen die DJs Reminder, Deleted User und Prime Electronic Music im Rosengarten des Classy Park in Neu-Ulm auf. 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Der Eintritt ist frei. Und wenn ihr euch für allerhand Fluggeräte interessiert, das Flugplatzfest in Erbach am Sonntag ab 10 Uhr. Freier Eintritt und ihr könnt das Kunstflugprogramm begutachten, Rundflüge mit Motorflugzeugen und Hubschraubern machen oder euch die Fallschirmsprungvorführung anschauen. Die Besichtigung der Flugzeuge, das geht natürlich den ganzen Tag und für alle Heißluftballon-Fans. Ab 18 Uhr starten die Heißluftballone, seid also gerne mit dabei in Erbach. Und noch eine Veranstaltung in eigenem Interesse. 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

Hier ist die 102,6 Radio 4FM mit der Ulmer Freiheit. Die neigt sich so langsam dem Ende zu. Wir sind in den letzten Minuten. Einen Song habe ich gleich für euch noch. Und dann sind wir durch, haben sämtliche Redewendungen geklärt und können somit ja guten Gewissens und voller Erkenntnis diese natürlich auch im Alltag anwenden. Hier geht's jetzt dann gleich weiter mit der Plattform unserer Talksendung. Wir haben heute ein sehr interessantes Thema und zwar, ja, Sie sind, glaube ich, die Herrscher der Lüfte hier in Ulm zumindest. Es gibt ganz, ganz viele von Ihnen. Die Rede ist von Tauben.

Und die haben nicht unbedingt den besten Ruf. Also vielleicht wollen wir den mal ein bisschen aufpolieren und klären, warum sie denn überhaupt so viele Probleme machen. Wir haben bei uns zu Gast den Stadttauben Ulm e.V. Gleich ab 16 Uhr.

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1: Die 102,6 Radio Free FM mit der Plattform. Mein Name ist Maximilian Strauß und gemeinsam sprechen wir heute über was ganz Tierisches, nämlich über die Herrscher der Lüfte hier bei uns in der Innenstadt. Ja, die Rede ist von keinen wenigen, also natürlich die ganzen Tauben. Ich glaube, es gibt niemanden, der schon mal in der Stadt war und keine Taube gesehen hat. Ich glaube, wir haben mehr als genug davon und sie fliegen einem auch ganz gerne mal so im Weg herum und sind dann ganz überrascht, wenn man an ihnen vorbeigeht. Der Ruf der Tauben, der ist nicht ganz so gut, ehrlicherweise. Dabei sagen zumindest die zwei Damen, die ich heute zu Gast habe, das sind eigentlich hausgemachte Probleme. Das müsste gar nicht so sein. Zeit also, dass wir mal ein bisschen aufräumen mit all den Informationen und Mythen, die sich um die Tauben hier bei uns in der Innenstadt ranken. Und dazu spreche ich heute in den kommenden 60 Minuten mit dem Stadttauben Ulm e.V. Bei mir zu Gast Daniela Göster und Maike Food. Schön, dass ihr beiden da seid.
2: Danke, dass wir da sein dürfen.
3: Genau, danke.
1: Vielleicht möchtet ihr euch erstmal selber kurz vorstellen, wer ihr seid und was ihr mit den Stadttauben zu tun habt.
2: Also ich bin Daniela Göster. Ich habe 2019 zufälligerweise eine Taube gefunden, die hinter einem Netz eingesperrt war. Wir haben die damals auch dann, also selbstständig, einfach mit dem Besitzer von dem Haus aus dem Netz gerettet. Und dann habe ich mal geschaut, wer mir denn jetzt diese Taube abnehmen kann. Und ich habe damals einfach niemanden gefunden. Und habe aber Kontakte knüpfen können zu Leuten, die sich mit Tauben befassen. Und wir haben uns dann zusammengefunden und 2023 den Verein gegründet, die Arbeitsgruppe Stadttauben Ulm, und sind ein ehrenamtlicher Verein und wir betreuen unter anderem auch die Taubenhäuser in Ulm.
3: Ja, ich bin Maike Food. Ich bin seit dem März dieses Jahres bei den Stadttauben mit dabei und betreue den Schlag im Deutschhaus. Ich bin dazu gekommen, weil ich mich einfach ein bisschen mit den Tieren auseinandergesetzt habe, fand es unfair, wie mit denen umgegangen worden ist, da es ja ein hausgemachtes Problem ist, und habe mich dann erkundigt, ob es hier einen Verein gibt, habe mich dort gemeldet und bin dann ehrenamtlich beigetreten und kümmere mich jetzt um den Taubenschlag, und auch ab und zu bin ich in der Stadt unterwegs, um verletzte Tiere einzusammeln.
1: Das heißt, ihr beiden kümmert euch natürlich ganz liebevoll um die Tauben. Und Daniela, du hast gesagt, bei dir hat das eigentlich angefangen, indem du ja eine verletzte Taube hattest und nicht so richtig wusstest, wo du jetzt mit ihr hingehen sollst, beziehungsweise an wen du dich wenden kannst. Ist das auch so ein bisschen dann die Geburtsstunde des Vereins gewesen?
2: Also für mich ja auf jeden Fall. Also ich habe vorher tatsächlich, ich komme nicht aus der Stadt. Bei uns im Dorf gab es jetzt nicht unbedingt Stadttauben. Wildtauben ja, Stadttauben nein. Ich habe die also gar nicht so auf dem Schirm gehabt. War auch nicht irgendwie mein Lieblingstier, an das ich, wo ich mir dann gedacht habe, da muss ich eine Lösung für irgendein Problem suchen. Sondern das war tatsächlich so der Start. Ich wusste dann anfangs auch gar nichts über Tauben. Ich hatte aber einen total netten Nachbarn, der Taubenhalter war und der mir da dann helfen konnte. Und ich bin da quasi so ein bisschen reingerutscht.
1: Reingerutscht. Das klingt jetzt so ein bisschen, ja, ich wollte eigentlich ja gar nicht.
2: Also es war auf jeden Fall nicht geplant, aber es war dann doch sehr erfüllend, da zu sehen, dass die Taube das dann auch geschafft hat. Also es war, die war zum einen ein bisschen verletzt und eben da eingesperrt gewesen, also ein bisschen ausgehungert auch einfach. Die haben wir dann groß gepäppelt und es war eben auch noch ein recht junges Tier und das konnten wir dann wieder rauslassen. Und das war so ein bisschen, diese positive Erfahrung war so ein bisschen der Start. Und da ich dieses Tier quasi durchgebracht habe, kamen dann auch immer mal wieder Leute, die das wussten und haben dann gesagt, ja, ich habe eine Taube gefunden und du hast doch damals auch die Taube durchgebracht. Möchtest oder würdest du sie nicht vielleicht aufnehmen? Und ja, also reingerutscht, ja, aber im positiven Sinne, dann war es doch eine sehr erfüllende Arbeit.
1: Und dann, nachdem die Anfragen bei dir immer mehr geworden sind, hast du gesagt, ach Mensch, ich bin jetzt quasi die Taubenexpertin, dann gründe ich doch meinen eigenen Verein, um den Tauben zu helfen. War es so?
2: Ja, also Expertin würde ich mich bis heute nicht nennen. Also es gibt immer noch Sachen, die ich neu dazulernen. Und auch damals musste ich erstmal dann eben mir Leute suchen, die sich mit Tauben auskennen. Habe dann Erste-Hilfe-Kurse für Tauben und allgemein so für Wildtiere gemacht, wie man da am besten mit arbeitet so und wie man die Tiere dann auch pflegt. Und ja, bis heute lerne ich immer wieder neue Sachen. Also Taubenexperte, ich glaube, den Titel, den muss man sich erstmal verdienen und ich glaube, da muss man erst noch sehr viel mehr lernen. Also ich würde mich jetzt selber nicht als Expertin bezeichnen.
1: Ich glaube, du sprichst einen sehr interessanten Punkt an. Wenn du gerade sagst, immer wieder auch was Neues dazulernen und du musst es selber auch erst ja, dir die Informationen, das Wissen zusammensammeln, dementsprechend meine Frage. Die Taube ist jetzt nicht unbedingt das typische Tier, wo ich in die nächste Buchhandlung gehe und sage, och, ich hätte jetzt gern mal einen Ratgeber zur Taube, ja, so medizinisch und zu allen Fachgebieten, sondern da ist es wahrscheinlich eher schwieriger, die Informationen zusammenzubekommen. Wie bist du vorgegangen? Wie gehst du heute noch vor, um das Wissen, das du brauchst, dir anzueignen?
2: Also tatsächlich war ganz viel Bücherwälzen dabei. Und auch ganz, also ich habe ganz viele so veterinärmedizinische Bücher mir auch geholt, was so die Tierärzte nutzen. Und dann ist mir auch erstmal aufgefallen, also ein normaler Tierarzt, der macht eigentlich gar keine Vögel. Also da in Ulm macht nicht jeder Tierarzt einfach Vögel, sondern die müssen auch nochmal eine extra Schulung dafür haben, eine extra Qualifikation. Und ich habe mich damals dann auch bei Tierärzten, die sowas haben, gemeldet, gesagt, ey, also wo finde ich wirkliche Infos, die auch aktuell sind, weil es gibt ja dann auch oft Sachen, die schon ein bisschen veraltet sind, gerade in so Büchern. Mhm. Und gerade die Taube hat da nicht so einen tollen Ruf. Da ist sie in Büchern dann oft auch nicht wirklich behandelt. Und ich habe eben auch mich viel mit Taubenhaltern und mit so anderen Pflegestellen aus anderen Städten so in Kontakt bin ich gegangen und habe auch die gefragt, hey, habt ihr Infomaterial? Könnt ihr uns einen Erste-Hilfe-Kurs geben? Könnt ihr uns da zeigen, wie ihr das bei dem Krankheitsbild behandelt? Und das mache ich auch bis heute noch. Also wenn ich heutzutage ein Tier habe, wo ich selber so ein bisschen auf dem Schlauch stehe, dann natürlich der Tierarzt auf jeden Fall, aber auch unser Tierarzt hat schon ein paar Mal gesagt, oh, habe ich jetzt so noch nie gehabt, dieses Krankheitsbild, dann fragt er unter den Tierärzten und ich frage unter den Pflegestellen rum und dann guckt man, dass wir so halt das Beste für die Tauben machen und erarbeiten können.
1: Könnte man dann sagen, ihr seid beim Stadttauben Ulm e.V. so ein Stück weit schon Ersatz für einen Tierarzt, also dass ihr einigen Tieren schon selber helfen könnt?
2: Also Ersatz für einen Tierarzt auf jeden Fall nicht, weil wir eben auch die Ausbildung nicht haben. Aber für die Erstversorgung können wir auf jeden Fall schon, also wir können auf jeden Fall selber die Tiere erst versorgen und haben einfach schon eine gewisse Erfahrung. Aber natürlich können wir keinen Tierarzt ersetzen. Das auf jeden Fall nicht.
1: Wie viele seid ihr denn aktiv bei den Stadttauben Ulm?
2: Also wir sind gerade 30 aktive Mitglieder, die sowohl die Taubenhäuser betreuen, als auch Notfälle sichern in der Stadt, aufnehmen, die dann betreuen oder auch mal zum Tierarzt bringen. Genau.
1: Und dann habt ihr noch ein paar passive Unterstützer, wenn du jetzt auch explizit von aktiven Mitgliedern sprichst.
2: Genau, wir haben auch passive Mitglieder, die teilweise haben wir Mitglieder, die sind Mitglied geworden, um einfach, dass sie quasi uns Spenden zukommen lassen. Manche machen für uns so Fahrten zum Tierarzt oder zu einer anderen Pflegestelle oder holen die Tiere beim Finder ab, wenn das da nicht möglich ist, dass die Tiere zu uns bringen, weil wir auch nicht nur aus Ulm Tiere aufnehmen, sondern auch aus Neu-Ulm und aus dem Alb-Donau-Kreis und das dann nicht immer für jeden Finder möglich ist, die Tiere von Biberach oder so hierher zu bringen und dann haben wir Fahrer quasi.
1: Wenn wir gerade bei den Fahrern sind, ich habe jetzt irgendwie so eine Katze vor mir, die dann nachher im Katzenkäfig sitzt.
2: Genauso.
1: Genauso, okay. Die Frage auf, wie transportiert man eine Taube, ist genauso. Gut.
2: Also grundsätzlich, eben, wir haben Katzenboxen oder kleine Hundeboxen. Da transportieren wir die Tiere drin. Aber wenn ein Finder ein Tier findet, dann ist die schon auch mal in einem Karton einfach, der dann oben zugeklebt wird, Luftlöcher sind drin, mhm, und dann wird eben in dem Karton transportiert. Aber grundsätzlich, ja, also eigentlich genau wie man eine Katze oder ein anderes Tier zum Tierarzt fahren würde, die kommt in eine Box oder eben in den Karton und wird dann ins Auto geladen und dann dorthin gefahren, wo sie hin muss.
1: Ja, das klingt so rabiat, aber die Tiere, die verstehen das ja nicht. Du kannst ja nicht mit ihnen reden und sagen, bleib mal schön sitzen, wir helfen dir jetzt, sondern die bekommt ja eher wahrscheinlich Angst, wenn sie dann auch in so ein, ich nenne es jetzt mal Karton oder selbst wenn es jetzt nur irgendwie so eine Katzenbox ist, wenn sie da reingegeben wird, um dann zu euch gebracht zu werden, da wird sie ja eher Angst haben.
2: Also ja, die haben natürlich auch beim Sichern, sind die oft sehr ängstlich und versuchen dann natürlich wegzufliegen. Viele Notfälle, die wir aber kriegen, da sind die Tauben schon so schwach, dass sie dann, sobald sie dann eingefangen sind und im Karton sind, dass sie dann tatsächlich recht ruhig da drin sitzen bleiben. Also wir haben dann teilweise Tiere, die eben auch Flügelverletzungen oder Brüche haben oder offene Wunden und die sind natürlich anfangs ängstlich, weil da kommt jemand, der ist viel größer als ich und nimmt mich einfach vom Boden hoch. Aber sobald die dann merken, dass die jetzt sicher in einem Karton sind, da ist es ruhig, da laufen nicht mehr Menschen und Hunde um die rum, dann sind die eigentlich auch entspannter und meistens schlafen die dann sogar in den Kartons, wenn die so richtig erschöpft sind, ein. Ja.
1: Das heißt, dann öffnet man die Box und findet eine schlafende Taube vor.
2: Ist schon passiert.
1: Macht's für euch sicherlich leichter, die Taube dann entsprechend herauszunehmen und sie, ja, zu versorgen, ihr zu helfen. Vielleicht klären wir auch eine wichtige Frage mal, und zwar, wie die Tauben eigentlich ursprünglich mal in die Stadt gekommen sind. Wo kommen die Tauben eigentlich her? Warum sind sie bei uns? Und was für Probleme, in Anführungszeichen, machen sie denn? Klären wir gleich hier mit den Stadttauben um auf Donau 2,6.
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0: die 102,6 hier, Radio Free FM mit der Plattform und den Stadttolben Ulm e.V. Bei mir zu Gast Daniela Göster und Maike Füth. Wir sprechen gemeinsam darüber, dass die Tauben ja eigentlich ganz pflegebedürftig sind, vielleicht sogar so ein Stück weit, ich nenne es jetzt einfach mal missverstanden. Ganz liebe Tierchen, sagen sie auf jeden Fall. Und sie sind, also vor allem die Daniela, da so ein bisschen reingerutscht im positiven Sinne, indem sie einfach mal eine Taube gehabt hat, die Unterstützung benötigte. Und sie hat sich so liebevoll drum gekümmert, dass sich das ein bisschen rumgesprochen hat und auch ja ihre Bekannten, ihr Bekanntenkreis sozusagen, die Tauben dann zu ihr gebracht haben und sie um Hilfe gebeten haben. Gemeinsam hat sie dann mit weiteren Mitstreiterinnen einen Verein gegründet, die Stadttauben Ulm, um das ganze Thema ein bisschen intensiver mitzuverfolgen. Einfach intensiver ausüben zu können, so möchte ich sagen. Und in diesem Zuge können wir mal die Frage klären, wir sprechen immer von den Stadttauben Ulm, beziehungsweise generell Stadttauben. Wie sind eigentlich die Tauben ursprünglich mal in die Stadt gekommen? Wo kommen sie ursprünglich mal her? Meine zwei Experten hier. Ich weiß, ihr mögt das Wort nicht, Experten. Aber ihr kennt euch, glaube ich, relativ gut aus. Und ich bin mir sicher, ihr wisst, wie die Taube in die Stadt gekommen ist.
1: Also der ursprüngliche, also der ganz, ganz erste ursprüngliche Vorfahre von unseren Stadttauben ist die Felsentaube. Die wohnte damals in den Mittelmeerbereichen in Felswänden oder an Felswänden. Hat sich da halt Nischen rausgesucht, wo sie gebrütet haben. Deswegen haben die auch so schöne Nester, die halt eigentlich aus ein paar Stöckchen bestehen, weil sie da halt relativ sicher waren. Von diesen Felstauben haben wir halt unsere jetzigen Tauben sozusagen abgezüchtet für alle möglichen Sachen. Früher haben wir die halt für die Eier und das Fleisch gezüchtet, haben denen damit einen Brutzwang angezüchtet, damit wir halt natürlich sehr viele Eier haben, und so hat sich das halt dann entwickelt. Genau, die brüten so 6 bis 8 Mal im Jahr, manche auch 9 Mal. Es kommt immer drauf an. Eigentlich sind es auch monogame Tiere, aber da sie halt diesen Brutzwang haben, kann es auch sein, dass sie sich halt mehrere Partner suchen, weil manche halt weniger brüten, andere brüten halt mehr. Das ist halt je nach Taube unterschiedlich, leider Gottes. Genau, und wir haben sie halt für das Fleisch und die Eier gezüchtet, haben sie dann aber später auch zum Beispiel im Krieg als Brieftauben eingesetzt. Mhm. Kann meine Kollegin gerne noch ein paar Dinge zu sagen, die bestimmt ein paar interessante Fakten noch hat dazu. Und
2: genau, also die wurden zeitweise dann auch im Ersten und im Zweiten Weltkrieg eingesetzt. Tatsächlich, es gibt ja diesen Witz mit den Tauben, die so Drohnen- und Abhöreinheiten sind. Das haben die tatsächlich auch damals gemacht. Also es gab damals Tauben, denen wurden Kameras umgeschnallt und die sind über feindliches Gebiet geflogen. Die Soldaten hatten die Tauben auch dabei in so kleinen Transportkisten. Und wenn dann quasi Schnellnachrichten übermittelt werden mussten, dann hat man denen so einen an den Fuß, da hatten die so einen Ring dran mit einer kleinen Box, und da konnte man dann so ganz kleine Notizen noch mit reintun. Und es gab auch tatsächlich Tauben, die dafür gesorgt haben, dass Soldaten gerettet werden konnten oder dass eben im Krieg, dass man da eben Vorteile nutzen konnte, weil die eben gegnerisches Bereich oder gegnerisches Gebiet quasi ausspioniert haben. Und es gibt tatsächlich auch Tauben, die dafür ausgezeichnet wurden. Ja, genau. Also das wurde auch, also hauptsächlich im Ersten und im Zweiten Weltkrieg gemacht. Danach war gerade in Deutschland eben auch viel zerstört und gerade eben auch so Dachböden, wo viele Leute ihre Tauben drin gehalten haben, wurden zerstört, und so sind auch viele Tauben auf die Straße gekommen. Genau, und es wurde zum Beispiel in der Schweiz wurde bis, ich glaube, 98 sind die letzten Schweizer Armeetauben quasi entlassen worden. Also die haben zum Beispiel noch recht lange Tauben gehabt.
0: Ja. Das heißt, heute werden die Tauben natürlich, ich sage jetzt mal, militärisch nicht mehr eingesetzt, auch zum ja, Brief übertragen oder Nachrichten übertragen, ist das, glaube ich, längst überholt in unserem digitalen Zeitalter. Aber nachdem die Tauben ja in den Dachböden gehalten wurden, beziehungsweise ja auch Nachrichten zum Beispiel hier nach Ulm übermitteln mussten, die sind einfach in Ulm geblieben, haben sich weiter fortgepflanzt und so haben wir bis heute die Tauben in der Stadt.
2: Genau, also die Brieftauben werden ja an sich immer noch eingesetzt, aber natürlich bringen die keine Briefe mehr oder keine Notizen mehr, sondern das ist jetzt eher ein Taubenrennen heutzutage. Da passiert es dann auch öfter mal, dass welche quasi liegen bleiben, gerade wenn die den, also die fliegen im Schwarm los und sollen alle nach Hause, und wenn dann zum Beispiel ein Greifvogel in diesen Schwarm reingeht, dann fliegen alle panisch in irgendeine Richtung, und wenn die dann aber alleine sind, finden die nicht immer mehr nach Hause. Also gerade junge Brieftauben, die dann nicht so gut trainiert sind, finden dann oft nicht mehr nach Hause, lassen sich so in den Städten nieder, und das sind auch mitunter so unsere schwierigeren Tiere zum Einfangen, weil die sind an sich dann oft noch flugfähig. Und in der Stadt eben auch dann recht scheu. Da haben wir mit Notfällen, die schon verletzt sind, ein bisschen einfachere Karten, die lassen sich einfacher einfangen. Genau.
0: Jetzt haben wir ja die Stadttauben, oder ich sage jetzt mal die Tauben generell, nicht unbedingt den besten Ruf, gerade so in der Stadt. Wo kommt denn das her, beziehungsweise stimmt ihr dem zu?
2: Also es wurde, oder es wird viel gesagt, dass die Tauben Krankheiten übertragen können, und auch, dass der Kot quasi so ätzend ist für Baustoffe. Das ist eigentlich beides widerlegt. Also grundsätzlich kann jedes Lebewesen kann in irgendeiner Weise Krankheiten übertragen. Die Gefahr ist aber halt auch nicht höher als bei anderen Haustieren. Also das ist nachgewiesen, dass die nicht gefährlicher sind als Hund oder Katze, die sich draußen bewegen. Solange man also grundsätzliche Hygiene einhält, haben auch wir als Pflegestelle eigentlich keine Gefahr zu befürchten, und als Bürger schon gar nicht. Also man muss halt eben grundsätzliche Hygiene einhalten, dann ist man da sehr sicher mit den Tauben. Gerade wenn man eben nur Bürger in der Stadt ist und mal eine Taube an einem vorbeifliegt, muss man sich da gar keinen Kopf machen. Und ja, beim Taubenkot wird halt oft gesagt, dass der alle Bausubstanz beschädigt. Das ist aber auch nicht unbedingt der Fall. Also es gibt Bausubstanz, die einfach ein bisschen empfindlicher ist. Die kann dann schon beschädigt werden, so Kalksteine oder halt Holz. Aber das muss auch schon sehr lange dann sehr viel und sehr lange Kot darauf einwirken. Und Taubenkot ist auch nicht so sauer, wie es saurer Regen ist. Also der Regen, der saure Regen, der ist da tatsächlich ein wesentlich größerer Einfluss für so Bausubstanz. Genau.
0: Jetzt hat die Maike vorher gesagt, dass die Tauben ursprünglich mal ja eher an so Klippen, ja in so kleinen Spalten im Fels ja genistet haben bzw. gelebt haben. Könnte man dementsprechend nicht sagen, ja eigentlich ihre natürliche Lebensumgebung oder vielleicht auch die ideale Lebensumgebung, das ist vielleicht gar nicht die Stadt, sondern die gehören eher irgendwo ja an andere Orte.
1: Naja, also die Stadt ist sozusagen irgendwo ein Felsenersatz, dadurch, dass wir hier viele Vorsprünge haben oder auch Nischen, da fühlen sie sich schon zu Hause. Natürlich ist es nicht optimal für die, dadurch, dass wir sie aber so an uns gewöhnt haben, hat sich das halt so entwickelt, und das ist halt der beste Felsenersatz sozusagen, den sie haben.
2: Also man muss dazu auch sagen, ja, die waren ursprünglich an so Felsvorsprüngen, aber das ist auch schon eine ganze Weile her, wo das noch Felsentauben waren. Also die sind schon domestiziert inzwischen. Mhm. Also es sind keine Wildtauben, die einfach jetzt hier rumfliegen, sondern die sind domestiziert und dann wieder ausgesetzt oder halt eben verloren gegangen. Ja, also die...
0: Ja, ja. Die haben sich sozusagen einfach auch an unsere Stadt evolutionstechnisch angepasst bzw. hinentwickelt und würden gegebenenfalls vielleicht an den Felsvorsprüngen gar nicht mehr so hundertprozentig zurechtkommen nach so vielen Jahren in unseren Städten. Jetzt wird immer gesagt, dass die Population der Tauben in den Städten so exorbitant zunehmen würde und man sozusagen eine Taubenplage in Anführungszeichen befürchtet. Stimmte dem zu? Oder sagt ihr nee?
2: Also wenn die Städte wirklich gar nichts dafür tun, um dem entgegenzuwirken, dann kann das mit diesem angezüchteten Brutzwang natürlich schon der Fall sein, dass die sich sehr schnell vermehren. Also die brüten 6 bis 8 Mal im Jahr immer 2 Eier. Es schlüpft natürlich nicht aus jedem ein Küken raus. Und auch nicht jedes Küken, das schlüpft, überlebt es dann als erwachsene Taube. Die haben auch eine kleinere Lebenserwartung in der Stadt. Also die können schon 20 Jahre alt werden, wenn die so in Gefangenschaft gehalten werden, bei einem Taubenhalter so gesichert leben können. In der Stadt ist es eher so, dass sie so 2-3 Jahre alt werden, und dass man da wirklich alte Tauben in der Stadt sieht, ist eher ein selteneres Phänomen. Also wir haben schon ein paar Tauben in Ulm, da sieht man, dass die schon etwas älter sind, aber es sind tatsächlich sehr, sehr wenige. Und da muss einfach die Stadt sich dann dahinter klemmen und eben so ein nachhaltiges Taubenkonzept starten, und da kann man dann die Eier eben auch tauschen, und eben auch in den Taubenhäusern kann man das gut überwachen. Also da kann man die Eier austauschen gegen Attrappen und ja.
0: Da kennt ihr euch natürlich auch aus, und darüber wollen wir auch später noch sprechen, dass ihr auch solche, ja, ich sag jetzt mal, Dienstleistungen in Anführungszeichen vornehmen könnt. 2-3 Jahre, das klingt für mich jetzt nicht nach einem extrem langen Taubenleben, sondern eher natürlich auch sehr kurz. Liegt das womöglich irgendwie auch an natürlichen Feinden, die die Taube hier in der Stadt hat?
2: Also richtig natürliche Feinde haben die nicht wirklich. Also wir haben viele Tauben, die von Katzen angegriffen werden, aber die töten die nicht wirklich, sondern wollen also oft mit der Beute, die die Katzen halt fangen, spielen. Da kann es dann schon auch mal passieren, dass eine Taube dabei ist. Gerade die Jungen sind da ein bisschen unvorsichtig dann oft. Hunde kann es in der Stadt passieren, aber das ist auch, würde ich auch nicht als natürlichen Feind beides nicht bezeichnen. Und manchmal Marder oder andere Wildtiere holen sich schon manchmal auch ein Tier oder plündern quasi die Nester und die Eier. Das kann schon passieren, aber dadurch, dass es eben keine natürlichen Wildtiere bei uns sind, gibt es auch nicht unbedingt wirklich natürliche Feinde. Also wenn mal ein Greifvogel da ist, der holt sich vielleicht schon auch mal eine. Aber auch, also Greifvögel sieht man hier ja jetzt auch nicht so oft. Gerade in der Innenstadt sind die ja nicht so verbreitet. Und ja.
0: Das heißt, zwischendurch, ja, schnappt sich dann eben auch mal Katze, Marder, die ein oder andere Taube. Insgesamt haben sie aber gar keine wirklich natürlichen Feinde bei uns. Sie nisten nur eben ganz gerne in der Stadt, weil es so schön ja ihren früheren Ursprung, den Felsklippen, nahe kommt. Wo sie bei uns überall nisten und vor allem, was die Stadttauben Ulm e.V. ja bei uns in Ulm und womöglich auch bald in Neu-Ulm aufgestellt hat, um den Tauben ein Zuhause zu geben. Das klären wir hier bei uns auf der 102,6. Free.

0: Hier ist die 102,6 Radio Free FM mit der Plattform und dem Stadttauben Ulm e.V. Daniela Güster, Maike Food bei mir. Wir sprechen darüber, wie ja rund 30 Aktive hier in Ulm sich dafür einsetzen, ja, den Tauben zu helfen, ja, und ihnen ja vielleicht auch ein neues Zuhause zu geben. Zumindest möchten wir darüber sprechen, ja. Wir haben eben geklärt, ursprünglich kommen sie eigentlich mal ja eher so aus Klippennähe, ja, konnten sich dann so Spalten oder Felsvorsprüngen schöne Nester bauen. Und dieses ja Steinige, dieses Felsige, das finden sie sozusagen bei uns in der Stadt, weil unsere Gebäude eben aus Stein gebaut sind, wieder und können sich da auch eben in irgendwelchen ja Spalten oder sonst irgendwo, vielleicht auch zwischen Haus und Dach irgendwo einnisten. Wo sie aber tatsächlich übernisten, das frage ich gerne euch. Was sind denn so die typischen Nistplätze, wo man die Tauben bei uns in der Stadt finden kann?
1: Also was ich jetzt schon alles gesehen habe, als ich mal durch die Stadt gelaufen sind, während wir versucht haben, mal Eier zu tauschen, sind wirklich Fensterbänke, die nehmen auch irgendwelche offenen Schilder oder irgendwie, sobald die irgendwo eine Ritze finden, wo sie reinpassen, dann brüten sie da normalerweise, wenn es einigermaßen geschützt ist. Manchmal auch an den Orten, wo man wirklich schwer hinkommt. Und also eigentlich überall, wo sie einen sicheren Platz haben, wo es nicht unbedingt reinregnet, wo sie ein bisschen erhöht sind und wo es halt möglichst sicher ist.
0: Jetzt habt ihr gesagt, beziehungsweise viele Menschen stört das ja vielleicht auch, wenn das eben am eigenen Gebäude dann stattfindet. Ihr bietet den Tauben sozusagen ein eigenes Zuhause und deswegen habt ihr Taubenhäuser aufgestellt.
1: Genau, also wir haben 3 Taubenschläge in Ulm. Wir haben einen im Deutschhaus, einen im Böfingen und einen an der B10. Da kümmern wir uns halt um die. So 3-mal die Woche ist jemand da, also immer unterschiedlich. Da wird halt der Schlag sauber gemacht, es wird gefüttert, es werden Eier getauscht, es wird auch Wasser aufgefüllt. Wir gucken uns die Tiere an. Sind da Krankheiten? Wenn ja, dann entnehmen wir die, also je nachdem, was es für Krankheiten sind. Also normalerweise entnehmen wir die, halten die in Quarantäne, desinfizieren den Schlag, nehmen Kotproben, schicken die halt ein, um zu gucken, sind da, was für Krankheiten sind, das kann man das behandeln, damit wir halt keinen zu großen Ausbruch haben. Und das sind so die normalen Aufgaben, die man so im Schlag hat.
2: Genau, die Taubenhäuser sind auch für uns Pflegestellen quasi die Möglichkeit, die Stadttauben, die länger bei uns in Pflege waren, wieder raus in die Stadt zu setzen, wo sie dann aber nicht wieder auf sich allein gestellt sind, sondern die haben da die Möglichkeit, sich da eben einzuleben, sich da eine Brutzelle quasi zu nehmen, auch einen Partner zum Beispiel kennenzulernen. Und die meisten Tauben, die da hinkommen, die bleiben dann auch da. Und das wird dann ihr neuer Schwarm und ihr neues Zuhause. Und da haben wir die einfach ein bisschen besser unter Kontrolle, weil sie dann eben auch da die Eier legen. Sie kommen da hin. Man kann sie da einsammeln, wenn sie krank sind. Genau.
0: Das heißt, ist es so ein bisschen vielleicht auch das Ziel zu sagen, alle Tauben in der Stadt, die sollen langfristig in die Taubenhäuser oder in diese Taubenschläge ja überführt werden, sodass sie nur noch dort nisten und nicht mehr irgendwo anders in der Stadt?
1: Also das wäre natürlich optimal, wenn das passieren würde. Dafür bräuchten wir aber noch viel mehr Taubenschläge, weil es so viele Tauben sind, die passen halt nicht in jeden Schlag rein und die mögen sich auch untereinander nicht unbedingt immer, also nicht jeder kann mit jedem. Das heißt, wir brauchen halt viel Platz für die. Im Optimalfall haben wir natürlich dann so viele Schläge, dass wir alle Tauben drin haben und so die Population gezielt kontrollieren können, indem wir halt die Eier austauschen und sie versorgen können.
0: Wie viele Tauben passen denn in so einen Taubenschlag rein?
2: Das kommt immer so ein bisschen auf den Schlag drauf an, also was das für ein Schlag ist, wie groß der ist, wie viele Brutzellen der auch hat. Also in unsere Schläge können schon so 60 Tauben rein. Die werden dann auch immer noch draußen fliegen gehen, aber die werden dadurch, dass sie eben bei uns Futter finden, auch geeignetes Futter und eben einen Nistplatz haben, haben die nicht mehr so diesen Antrieb, dann auch draußen irgendwie den Menschen hinterher zu rennen und im Café da irgendwie unter den Tischen zu warten, bis jemand irgendwas runterfällt, sondern die sind dann eigentlich satt und gehen halt so ein bisschen wie auf einen Spazierflug quasi und kommen dann wieder und so sammelt sich dann halt auch der Großteil von deren Kot zum Beispiel im Taubenhaus und nicht mehr auf der Straße oder auf irgendeinem Balkon und dann können wir den da einfach entfernen. Das ist mit den Tauben, die halt in der Stadt wohnen, ein bisschen schwieriger.
0: Damit hast du mir eigentlich meine nächste Frage schon vorweggenommen, weil ich wollte jetzt sagen, man bekommt immer gesagt, man soll die Tauben in der Stadt nicht füttern und ihr in den Taubenschlägen gebt denen Wasser, ihr gebt denen Futter. Warum überhaupt? Aber du hast es jetzt ein Stück weit schon beantwortet, würde ich jetzt mal sagen, dass dadurch natürlich die Tauben dann gar nicht mehr so die Ambition haben, nach draußen zu gehen, in der Stadt unterwegs zu sein und womöglich, ja, irgendwo im Café oder Passanten entsprechend, ich drücke jetzt mal in Anführungszeichen aus, zu belästigen oder eben zu warten, bis sie da was erhaschen können. Stimmt das?
2: Ja, also ich denke, es ist unrealistisch, dass wir jede einzelne Taube in die Taubenhäuser bekommen. Aber je mehr Tauben eben in den Taubenhäusern sind, desto besser können wir das einfach nachhaltig beeinflussen, wie viele Tauben das vor allem auch sind und ja, wo die Tauben eben stören oder verschmutzen. Mhm. Das kann man dann damit ganz gut regulieren.
0: Jetzt hast du schon gesagt, es macht euch auch das Leben leichter, entsprechend verletzte oder kranke Tiere dadurch zu identifizieren, beziehungsweise an die auch heranzukommen, indem sie eben in euren Taubenhäusern sind, die ihr regelmäßig ja, kontrolliert, natürlich auch wieder sauber macht. Ihr habt mir gesagt, dass ihr eben auch dadurch die Möglichkeit habt, zum Beispiel Krankheiten einzudämmen. Wie macht ihr das?
2: Also es ist halt relativ einfach. Aus dem Taubenschlag, wo sich die Tauben sammeln und dann natürlich auch der Kot sammelt, Kotproben zu entnehmen. Das machen wir immer mal wieder. Und wenn dann was eben rauskommt, dann wird der ganze Schlag darauf behandelt. Dadurch, dass wir gerade auch viele neue Tauben haben, die dann mit in den Schlag kommen, passiert es auch immer mal wieder, dass eben dann auch mal was mit reingetragen wird. Und so können wir aber auch frühzeitig quasi sagen, okay, wenn was in dem Schlag ist, dann machen wir zu, die Tauben kommen nicht mehr raus für eine kurze Quarantänezeit, bis sie eben behandelt sind, können draußen die anderen Tauben nicht mehr anstecken. Mhm. So wie das eben bei einem, zum Beispiel bei einem Geflügelbetrieb auch der Fall wäre, dass dann da die Tauben dürfen dann da zum Beispiel nicht mehr fliegen oder die Hühner dürften da dann nicht mehr raus. So können wir das eben auch machen und einfach die in Quarantäne halten, anstatt dass sie halt in der Stadt würden sie rumfliegen und überall potenziell Kot, der Krankheiten übertragen kann, halt eben da in der Stadt verlieren. Obwohl man dazu auch sagen muss, also die meisten Krankheiten, die die Tauben haben, sind schon auch vogelspezifisch. Uns können die nicht wirklich viel, aber dadurch, dass die Tauben dann eben auch vom Boden wieder Futter suchen, weil sie draußen nichts finden, kommen die dann doch auch mit in Kontakt mit anderen Tauben und anderen Taubenkot und dann kann sich das sonst sehr schnell auch verbreiten. Da können wir dann quasi mit einer Quarantäne mit zumachen, auch ein bisschen entgegenwirken. So.
0: Es ist, ich sag mal, die ganzen Kotproben, beziehungsweise wenn ihr den Taubenschlag dann behandelt oder auch generell der Taubenschlag selber, das ist ja mit Kosten verbunden. Wie stemmt ihr das als Verein? Wo bekommt ihr, sag ich mal, die finanziellen Mittel her, beziehungsweise auch die Unterstützung, dass ihr das so regelmäßig auch machen könnt?
2: Also wir legen das quasi erstmal aus. Also zum einen haben wir unseren Mitgliedsbeitrag. Da sammelt sich schon immer ein bisschen Geld an und wir bekommen auch regelmäßig Spenden, also bei uns kann man Sachspenden geben oder eben auch Geldspenden an unsere Konten überweisen, mit denen wir die Tauben dann versorgen können. Das passiert dann auch oft, wenn Finder Tauben bei uns abgeben, dass sie da dann nochmal irgendwie eine Spende mit abgeben, aber wir können tatsächlich auch von der Stadt Ulm bekommen wir viele Dinge erstattet, die wir eben für die Taubenhäuser brauchen, weil wir das natürlich nicht komplett alleine stemmen können, weil wir ehrenamtlich sind. Und ja, also die Stadt Ulm hilft uns da. Wir haben tatsächlich aber auch viele Tauben, die nicht aus der Stadt Ulm kommen, die aus Neu-Ulm kommen oder aus dem Alb-Donau-Kreis. Da müssen wir dann selber so ein bisschen gucken, wenn wir da Tiere haben.
0: Und dann könnt ihr die unterstützen, beziehungsweise durch eure Unterstützung die Tauben unterstützen und ihnen helfen. Müssten wir also nur noch die Frage klären, woran erkennen wir eigentlich, ob eine Taube Unterstützung benötigt? Wann fehlt ihr überhaupt was? Das sollten wir klären und auch, was es mit einer Petition auf sich hat, hier bei uns in der Plattform auf der 102,6.
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0: Hier ist die Plattform auf der 102,6 Radio Free FM und der Stadttauben Ulm e.V. Wir sprechen gemeinsam darüber, wie ihr den Tauben helfen könnt, beziehungsweise die Stadttauben Ulm e.V., die geben den Tauben auch ein neues Zuhause. Zum Beispiel haben sie 3 Taubenschläge hier in Ulm, in der so roundabout 60 Tauben ein neues Zuhause finden können und so ein bisschen die langfristige Zukunftsaussicht wäre, wenn sie noch mehr von diesen Taubenschlägen bzw. Taubenhäusern aufstellen oder errichten dürften, dann würden irgendwann alle Stadttauben darin, ja, wohnen, sage ich jetzt mal, und würden niemanden mehr belästigen, denn da drin bekommen sie sogar auch was zu trinken, was zu essen, sodass sie eigentlich komplett faul werden und überhaupt gar nicht mehr unbedingt in der Stadt, unterm Tisch oder wo auch immer, nach was zu essen suchen müssen. Dann nehmen sie natürlich auch gegebenenfalls mal zwischendurch Kotproben und schauen, sind die Tiere auch alle gesund oder müssen wir da vielleicht irgendwie die nächste kleine Vogelpandemie eindämmen. Woran man aber überhaupt erkennt, ob den Tieren was fehlt, wenn man jetzt nicht selber Kotproben durchführen kann, also ich kenne niemanden, der das kann, ich auch nicht, aber vielleicht könnt ihr uns zumindest so ein bisschen, ja, mal ein paar Indizien sagen, woran man erkennt oder erkennen könnte, dass eine Taube die Unterstützung gegebenenfalls von euch benötigt.
1: Ja, also eine Taube ist ja ein Fluchttier, wie man das halt so kennt. Und das merkt man ja auch, wenn man auf die zuläuft. Die fliegen normalerweise weg oder laufen weg. Und wenn die das schon mal nicht tun, ist das schon mal ein sehr schlechtes Zeichen für das Tier. Also wenn die halt nicht fliegen können oder wenn die halt wirklich stark humpeln und oder da sichtlich irgendwas an den Beinen ist, wenn die eine Verschnürung haben, dann kann man schon davon ausgehen, dass die auf jeden Fall Hilfe benötigen. Dann natürlich, wenn die verletzt sind, wenn die bluten, wenn man sieht, die wurden irgendwie angegriffen von einer Katze oder einem Raubvogel. Manchmal haben die auch einfach, manchmal sitzen die auch einfach nur rum, wirken sehr apathisch, plustern sich halt auf und schließen die Augen. Manchmal machen die es, um zu schlafen. Im Normalfall, wenn man sich dann nähert, laufen sie aber weg und fliegen oder flüchten halt vor einem. Aber im Normalfall sollten sie dann das tun. Wenn sie es nicht tun, ist es halt auch schon mal ein schlechtes Zeichen. Und halt Jungtiere, also Tauben, die halt noch gelbe Federn haben oder noch sehr viele gelbe Flusen haben, sind immer so ein Anzeichen dafür, dass man diesen Tieren helfen sollte. Wir sind auch regelmäßig in der Stadt, um nach solchen Tieren Ausschau zu halten, gucken meistens immer nach verschnürten Füßen, weil das natürlich nicht jeder Laie sehen kann. Wir gucken da halt immer regelmäßig nach und gucken natürlich auch nach anderen apathischen Tieren und ja.
0: Und so findet ihr dann zwischendurch eben auch Tauben, die eure Unterstützung benötigen. Wie oft kommt das vor?
1: Sehr oft. Also so, ich glaube, jedes Mal, wenn wir jetzt in der Stadt waren, haben wir immer so 1-2 Tauben gefunden, die auf jeden Fall Hilfe gebraucht haben. Dann werden wir auch gerne kontaktiert von Zivilisten, die irgendwelche gefunden haben, und die kontaktieren den Verein dann, sagen, sie haben eine Taube gesichert in der Box, ob die abgeholt werden kann, ob die irgendwo hingebracht werden kann. Und genau.
0: Und dann kommt ihr und helft den Tierchen. Ja, jedes Mal, wenn ihr unterwegs seid, 1-2 Tiere. Ich meine, ich weiß nicht, wie oft ihr jetzt unterwegs seid, aber wenn ihr jetzt jede Woche einmal unterwegs seid, Daniela nickt, jawohl. Klassischer Sonntagmorgen-Ausflug. Sie nickt noch mehr. Heute bin ich gut im Tippen. Schlau rausreden und Treffer landen. So könnt ihr auf jeden Fall auf eurem Sonntagmorgenspaziergang dann jede Woche 1-2 Tauben zu euch mit aufnehmen. Das ist ja doch auch eine Menge. Also da kommen ja doch ein paar Tauben zusammen. Kommt ihr da manchmal irgendwie an so eine Kapazitätsgrenze, wo ihr sagt, ihr würdet gerne noch mehr helfen, aber jetzt habt ihr schon so viele Tiere?
1: Ja, also schon. Also ich merke das selber manchmal, dass es schon sehr viele Tauben sind, die wir finden oder die gemeldet werden. Und natürlich kann nicht jede Person päppeln. Das ist natürlich auch immer eine Aufgabe. Dafür braucht man natürlich auch Zeit und das ist natürlich auch zeitintensiv. Und nicht jeder kennt sich damit aus. Was brauchen die? Brauchen die einfach nur Sicherheit? Brauchen die immer nur was zu essen, was zu trinken? Was man denen nicht einfach so in den Schnabel geben sollte? gerade wenn man nicht weiß, was mit denen ist, ist das eigentlich immer besser, denen gar nichts zu geben und uns zu kontaktieren, bevor man halt irgendwie den Wasser einflößt und die dann ertrinken sozusagen, weil die Lunge unter der Zunge sitzt zum Beispiel. Deswegen ist es halt auch immer ein bisschen schwierig. Genau, und
0: ja.
1: Jetzt habe ich die Frage vergessen, Entschuldigung.
0: Nee, es ist ja komplett die richtige Richtung. Es ist einfach auch schwierig, den Tauben vernünftig zu helfen. Ja?
1: Genau.
0: Die ursprüngliche Frage war mal, ob ihr irgendwann mal an Kapazitätsgrenzen ankommt.
1: Ja, genau. Also es ist teilweise schon... Teilweise sind es schon sehr viele Tiere, die man behandeln muss. Aber es werden ja auch immer wieder welche gesund oder versterben traurigerweise. Die gesunden Tauben, die können natürlich dann bei uns in den Schlag wieder rein, die werden dann da eingewöhnt, dann hat man wieder ein bisschen Platz. Aber so ist es halt so, verteilt sich das dann halt auf. Die werden wieder heile, also gesund, und man kann wieder neue Kapazitäten oder halt sie versterben traurigerweise. Und
0: ja.
1: Ja.
2: Also wir haben tatsächlich auch gerade so eine Phase, wo wir schon echt knapp an unserer Grenze sind, was so die Kapazität gerade so für Intensivpflegeplätze quasi haben. Also wir sind jetzt quasi so ausgebucht in unserem Taubenhotel. Muss dann immer gucken, man braucht natürlich auch genügend Boxen, wo die Tauben eben drin bleiben können. Und es kommen dann, also wir finden eben Tauben einmal die Woche, finden wir eigentlich schon immer mindestens eine. Und es melden sich dann aber auch oft Finder, die eine Taube in der Stadt finden und sichern und die dann zu uns bringen. In ruhigen Zeiten ist es mal einmal die Woche. Mhm. In turbulenten Zeiten kann das auch mal 3 Tauben, die an einem Tag kommen, sein. Die kommen dann alle hintereinander irgendwie. Mhm. Genau, also

0: durchmausern, also einmal die Federn erneuern oder dass eine Wunde noch fertig zuheilt, aber dass sie eben noch nicht bereit ist, ins Taubenhaus zu kommen, aber eben nicht mehr den Platz auf so einer Intensivpflegestelle braucht. Und so geben wir dann teilweise untereinander auch die Tauben weiter, dann weiter im Verein an die Leute, die eben das machen können. Und wir suchen auch grundsätzlich immer neue Mitglieder oder eben Leute, die ehrenamtlich so die Taube quasi in so einem Satt- und Sauberplatz betreuen kann. Also genau.
1: Das heißt, wer gerne mal den Tauben ja ein bisschen Unterstützung zukommen lassen möchte, beziehungsweise bei euch mitwirken, der kann das gerne tun. Ihr bringt entsprechend alles bei und dann kann es eigentlich auch losgehen. Ihr macht noch was ganz Interessantes auch, habe ich gesehen. Und zwar macht ihr den sogenannten Eiertausch. Was steckt denn da dahinter? Und mit Ostern hat es, glaube ich, nichts zu tun.
2: Nicht so viel tatsächlich. Also an den Taubenschlägen ist es noch einfach, weil da sind natürlich unsere Nester und da kann man einfach so die Eier austauschen. Also wir haben Plastikeier, das sind so Kunststoffeier, die markieren wir meistens, damit wir wissen, dass es unsere sind. Beziehungsweise, dass es halt getauschte Eier schon sind und die tauschen wir dann halt gegen die echten Eier. Die Tauben merken das nicht unbedingt, brüten dann aber die ganze Zeit auf diesen Kunststoffeiern und es schlüpft halt einfach nichts. Mhm. In der Stadt ist das immer ein bisschen schwierig, weil wie schon gesagt, die sind halt gerne mal an sehr komischen Orten und da muss man dann auch mal hinkommen. Genau, aber da...
1: Um überhaupt natürlich ja die Eier tauschen zu können.
2: Genau.
1: Bemerkt die Taube das irgendwann, wenn sie da so Tage, Wochen lang auf den Kunststoffeiern rumbrütet, dass sich da nichts tut? Gibt die da irgendwann auf oder setzt die sich da gefühlt 3 Jahre dann drauf?
0: Nee, also die haben quasi ihren Brutzyklus, nach so und so vielen Tagen, also schlüpft das Küken und wenn dann halt da nichts rauskommt, vielleicht brütet es mal noch eine Woche länger und schaut, ob was kommt, aber irgendwann geben die dann auf und legen dann quasi neue Eier rein. Man merkt das dann, also während die brüten, die haben wie so ein Schichtsystem quasi, also der Papa hilft mit beim Nestbau und beim Brüten und theoretisch, wenn Küken schlüpfen, hilft der Papa auch mit beim Füttern. Und betreuen und warm halten und die eine Taube ist dann quasi hat so die Frühschicht, die sitzt dann auf dem Nest und währenddessen geht die andere Taube sich draußen was zu fressen suchen oder eben holt sich bei uns was zu fressen. Im Taubenhaus ist es natürlich ein bisschen besser für die, aber jetzt, wenn die draußen brüten würden, wäre die andere auf Futtersuche und irgendwann mittags machen die dann quasi einen Schichtwechsel, dann geht die, die den ganzen Morgen auf den Eiern saß, Futter suchen und die Taube, die bisher draußen unterwegs war, die sitzt sich dann auf die Eier. So, und die merken natürlich schon auch, dass wir am Nest waren. Also gerade draußen in der Stadt fliegen sie dann natürlich weg, weil sie Angst vor uns haben. Im Taubenschlag, die sind das schon ein bisschen gewohnt, manche bleiben sitzen. Manchmal können die auch ein bisschen garstig werden, die versuchen einen dann mit dem Flügel zu hauen oder irgendwie mit dem Schnabel zu picken. Aber ja, die haben da weder Großzähne noch Krallen, mit denen sie uns wehtun können groß. Also die sind dann ein bisschen wütend und merken schon auch, dass wir unter die greifen, aber ob sie da wirklich das so verbinden mit, oh, da ist jetzt ein Plastikei drin, also das denke ich jetzt tatsächlich nicht, weil sonst würde das gar nicht so gut funktionieren, wie das ja auch viele andere Städte machen das ja auch so.
1: Und zumindest setzen sie sich ja dann auch wieder drauf und brüten weiter.
0: Und verteidigen dann auch die Plastikeier.
1: Das spricht sehr dafür, dass man sie zumindest für die eigenen hält und beschützen möchte. Vielleicht noch ein anderes Thema in den letzten Minuten. Ihr habt zurzeit auch eine Petition am Laufen.
0: Genau, also wir haben ja jetzt in Ulm die 3 Taubenhäuser und sind da auch gut mit der Stadt in Kontakt. Und wir planen, oder das Ziel ist natürlich noch mehr Taubenhäuser zu planen und umzusetzen. Da die Tauben aber einfach keine Stadt oder Ländergrenzen kennen, wäre es uns wichtig, dass eben auch die Stadt Neu-Ulm sich mit dem Thema befasst und Taubenhäuser stellt, weil wir gerade in Ulm und Neu-Ulm, da wir ja so nah auch aneinander sind, eine überschneidende Taubenpopulation quasi haben. Also da gerade was so an der Donau lebt an Taube, ist sowohl eine Neu-Ulmer Taube als auch eine Ulmer Taube. Und da fliegen die dann einfach drüber und sind dann in der anderen Stadt und wir sind der Meinung, dass auch Neu-Ulm da ein bisschen was tun muss und dass Neu-Ulm einfach da mit uns zusammenarbeiten muss und das nicht nur quasi

0: an Ulm hängen bleiben darf.
1: So dass ihr auch dort dann eure Taubenhäuser habt. Ihr könnt ja nicht den Tauben sagen, ihr könnt tagsüber fliegen, wo ihr wollt. Aber am Abend, da bitte einmal schön auf die Ulmer Seite zurück in unsere Häuser. Klar, die Taube, die dreht an der Landesgrenze oder nicht einfach um und sagt, oh, jetzt fliege ich wieder zurück. Noch was ganz Interessantes auch zum Schluss, und zwar, wir haben ja mal so drüber gesprochen, ja, das Image der Tauben in der Stadt, das ist nicht gut, weil sie eben gerne mal im Café unterm Tisch rumpicken, schauen, dass sie was abbekommen, überall nisten. Die Taube hat aber auch einen sehr positiven Effekt gehabt, und das vor allem für alle Kameraliebhaber. Was die Taube mit Foto- und Filmkameras zu tun hat, klärt uns auf.
0: Also die Taube, wenn die läuft, dann bewegt die quasi den Kopf und den Körper so, dass erst der Körper sich bewegt, der Kopf aber stehen bleibt in der Luft und dann erst der Kopf nachgeht, sobald der Körper steht, und die stabilisieren quasi ihre Sicht damit. Und das wurde bei Kameras, also bei Videokameras, abgeguckt, dass eben die Videostabilisierung wurde damit entwickelt oder verbessert.
1: Das heißt, die Taube als wissenschaftliche Vorlage für die Bildstabilisierung. Gibt also nichts auf unserer Welt, was nicht irgendwie auch einen positiven Effekt hat, insbesondere wenn wir heute über die Tauben gesprochen haben. War auf jeden Fall eine sehr interessante Sendung mit euch beiden. Vielen Dank für die ausführlichen Informationen, die ihr mir mit an die Hand gegeben habt, rund um die Stadttauben Ulm e.V., eure Taubenhäuser und natürlich auch eure Pflege. Das heißt, wenn jemand eine Taube findet, gerne euch kontaktieren. Der Weg zu euch, ich nenne jetzt mal eure Homepage stellvertretend, das ist einmal stadttaubenulm.de. Alles zusammengeschrieben. Dort findet ihr weitere Informationen und natürlich auch die Kontaktmöglichkeiten zu euch. Mir bleibt nur noch vielen Dank zu sagen.
0: Danke, dass wir da sein durften.
2: Genau, danke schön.
1: Ich danke natürlich auch euch und wünsche euch bei den sonntäglichen Spaziergängen beim Taubenfinden, ja, eigentlich möglichst wenig Tauben, dass ihr möglichst wenig Unterstützung habt.
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3: Hallo und willkommen zum Onda Info 649. Im Interview hört ihr heute unseren Korrespondenten Markus Plate zum Erdbeben in Kolumbien. Ebenfalls im Interview Jana Flörchinger von Medico International. Sie berichtet uns von einer Klinik für alle. Ein Gemeinschaftsprojekt, das vor allem von der EZLN in Chiapas in Mexiko gebaut wird. Funal hat wie immer ein paar Nachrichten beigetragen, diesmal aus Guatemala. Und Nils Brock hat für uns zum Thema Internet der Dinge recherchiert. Hört am besten selbst. Wir wünschen euch wie immer eine lauschige halbe Stunde.
4: Guatemala. Der Verband Lambda Guatemala hat mit anderen Menschenrechtsorganisationen Verfassungsbeschwerde eingelegt. Sie fordern eine Überprüfung des bürgerlichen Gesetzbuchs und eine Reform des Artikels 78. Damit wollen sie den Weg für das Recht auf gleichgeschlechtliche Ehe ebnen. Bisher heißt es in Artikel 78, die Ehe ist eine auf Lebenszeit angelegte, zivilrechtlich geregelte Lebensgemeinschaft zwischen Mann und Frau. Sie dient dem Ziel, dauerhaft zusammenzuleben, sich fortzupflanzen, die Kinder gemeinsam zu ernähren und großzuziehen und einander zu unterstützen. Die Initiativen fordern die Streichung der Begriffe Mann und Frau und Fortpflanzen. Würden diese Begriffe gestrichen, wäre der Weg frei für Rechte, die gleichgeschlechtlichen Familien bislang verwehrt sind, wie Hinterbliebenenrente, Erbrecht, Familienversicherung und Nachlassverwaltung, so Lambda. Übrigens, der griechische Buchstabe Lambda wurde im Dezember 1974 vom International Gay Rights Congress in Edinburgh offiziell zum internationalen Symbol der Schwulen- und Lesbenbewegung erklärt. Weltweit haben LGBTIQ-Initiativen den Begriff Lambda in ihre Selbstbezeichnung aufgenommen.
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3: Markus, am 10. August ist Kolumbien von einem schweren Erdbeben erschüttert worden. Es war ziemlich verheerend und getroffen wurden vor allem die Millionenstadt Cali und das Kaffeeanbaugebiet Eje Cafetero mit seinen Großstädten Pereira und Manizales. Die Kritik an dem Präsidenten Espereira wächst seitdem. Markus, du hast einige Jahre in der Nähe von Pereira gelebt. Was wissen wir jetzt, so eine Woche später, über das Beben, über die Opfer und die Schäden?
6: Ja, also erstmal, das Erdbeben hatte ja eine Stärke von 7,4. Das ist außergewöhnlich stark gewesen. Also. Und das Epizentrum lag in der Nähe eines Dorfes, San José de Palmar im Chocó. Das ist die Region in Kolumbien zwischen der Pazifikküste und dieser westlichsten der drei Kordilleren, die Kolumbien durchziehen. Das sind keine 80 Kilometer von Pereira, der Provinzhauptstadt, mit seinen immerhin fast 500.000 Einwohnern entfernt. Und das ist auch der Grund, warum besonders Pereira so schwer getroffen wurden. Von den insgesamt im Moment gezählten knapp 300 Toten landesweit hat Pereira allein fast 100 zu beklagen. Und dazu kommt natürlich, dass landesweit Zehntausende Häuser zerstört oder beschädigt worden sind. Auch hier ist Pereira besonders schwer betroffen. Und bei vielen Häusern wird sich erst irgendwie jetzt oder in den nächsten Wochen rausstellen, ob die Menschen da überhaupt zurückkehren können.
3: Markus, du hast einige Jahre in der Nähe von Pereira gelebt und kennst die Region sehr gut. Was ist, wenn auch gerade aus der Ferne, dein persönlicher Eindruck?
6: Ja, ich habe zunächst alle meine Friends und die Familie von meinem Ex-Freund kontaktiert, zu gucken, ob es denen gut geht. Glücklicherweise sind die alle wohl auf. Die meisten wohnen halt in den Kaffeedörfern, in der Gegend um Pereira rum, ein paar auch in Pereira. Und auch in den Kaffeedörfern gibt es halt zum Teil schwere Schäden, wohl nicht ganz so verheerend oder katastrophal wie in Pereira. In Pereira selbst, das finde ich besonders tragisch, hat es mehrere ganz wichtige Kulturinstitutionen schwer erwischt. Das Kunstmuseum, das Teatro Santiago Londoño und das Centro Cultural Lucy Tejada. Und Lucy Tejada, das ist nicht irgend so ein kleines Kulturzentrum, sondern eines der ganz zentralen kulturellen Orte, auch des Lernens, auch der verschiedenen Kulturen Kolumbiens in Pereira. Und im Zentrum Pereira sehen wir also ganz großflächige Trümmerbeseitigung, mittlerweile auch den Abriss nicht mehr zu rettender Gebäude. Und neben dem Zentrum hat es auch viele Wohnviertel getroffen. Und da ist dann auch ganz interessant, dass es nicht nur in den armen Vierteln schlimm aussieht, aber es hat eben auch viele Apartmentgebäude getroffen und die sind teilweise komplett zusammengestürzt. Und viele davon sind erst seit dem letzten schweren Erdbeben von 1999, also erst danach erbaut worden. Da stellt sich dann jetzt mittlerweile auch die Frage nach Bauvorschriften bzw. deren Einhaltung. Korruption im Bausektor ist dann eine große Frage. Und diese Fragen werden erst in den nächsten Wochen oder Monaten intensiv diskutiert und ermittelt werden müssen.
3: Da wird jetzt ja auch gerade eine breite Kritik in den sozialen Medien an dem neuen rechtspopulistischen Präsidenten Espireia deutlich und auch an der staatlichen Rettungsantwort allgemein. Warum geht es da genau?
6: Ja, der neue Präsident Abelardo de la Espireia wird für seinen Umgang mit der Katastrophe tatsächlich scharf kritisiert. Das haben ja auch viele meiner Leute gesagt, mit denen ich da in Kontakt bin. Und dazu muss man wissen, der Tag des Erdbebens ist eigentlich so der erste richtige Arbeitstag des neuen Präsidenten gewesen. Der war nämlich erst wenige Tage vorher in Cali, der heute ebenfalls stark getroffenen Stadt, als Präsident vereidigt worden. Und gleichzeitig hat er davor die Amtsübergabe mit der damals noch amtierenden linken Petro-Regierung politisch aufgeladen, instrumentalisiert. Aus diesem Empalme, das ist diese wochenlange Übergabe der Amtsgeschäfte, ist de la Espriella zeitweise sogar ausgeschieden, so ganz medienwirksam, und hat sie ganz bewusst als politische Abrechnung mit der Petro-Regierung inszeniert. Und das hat sich eben jetzt gerecht. Die neue Regierung hat ihre Führungsstrukturen noch gar nicht vollständig installiert. Gerade auch in der Katastrophenschutzbehörde werden sie gleichzeitig die Kontinuität mit der Vorgängerregierung politisch in Frage gestellt hat, also nichts mit denen zu tun haben wollte. Und dann hat der Präsident dann die Katastrophe auch noch zur persönlichen Präsidentenerzählung gemacht, so mit Social-Media-Videos und Fotoshootings an allen möglichen vom Erdbeben getroffenen Orten. Der hat also im Prinzip in der Katastrophe so reagiert, wie er Wahlkampf gemacht hat, also extrem personalisiert. Und diese Katastrophenkommunikation mit politischer Selbstdarstellung ist dann, die beiden sind dann verschwommen, was bei ganz vielen Menschen auch und gerade bei den Betroffenen ganz übel aufgestoßen ist. Vor allem, dass er mit seiner gepanzerten Limousine in so ein ganz besonders getroffenes Armenviertel gefahren ist und dort gelbe Fußbälle mit dem Logo seiner eigenen politischen Bewegung verschenkt hat. Dafür hat er dann auch direkt vor Ort und ist auch in so Social-Media-Videos zu sehen, ganz üble Beschimpfungen geerntet.
3: Dann gab es noch den Vorwurf, der Präsident würde internationale Hilfsangebote nur von ideologisch befreundeten Ländern annehmen. Was kannst du darüber sagen?
6: Ja, das war auch sehr polemisch diskutiert. Da ist, glaube ich, Differenzierung wichtig. Es gab eben eine Menge Angebote aus Mexiko, aus Brasilien, aus Venezuela, aus Peru, aus Ecuador, Chile. Und anders als es jetzt so in den sozialen Medien x-mal gepostet wurde, hat Kolumbien jetzt gar nicht sämtliche Hilfe bestimmter Staaten abgelehnt. Der Streit betrifft insbesondere ausländische Such- und Rettungsmannschaften. Und da hat allerdings Kolumbien zunächst das Angebot Mexikos abgelehnt und Mexiko kennt sich ja nur mit Erdbeben und Rettungseinsätzen sehr gut aus. Daraus entstand dann aber ganz schnell der Verdacht einer politisierten Auswahl durch de la Espriella, zumal Israel, El Salvador, Ecuador und die USA Teams schicken durften und die sind ja eben auch alle mindestens rechtspopulistisch aufgestellt. Aber es hat natürlich so zu einigen Befremden geführt. Aber es ist eben auch ganz wichtig zu trennen, der kolumbianische Staat, der war jetzt nicht handlungsunfähig. Ne? Also Feuerwehr, Militär, Polizei, medizinische Dienste, lokale Rettungskräfte, die waren schon schnell im Einsatz und dazu eben auch unzählige ehrenamtliche HelferInnen. Aber dieses politische Krisenmanagement dieser rechtspopulistischen Regierung des neuen Präsidenten de la Espriella, die muss man eben sehr klar kritisieren. Diese Freund-Feind-Logik und diese politische Inszenierung, die kommt jedenfalls in Kolumbien überhaupt nicht gut an.

0: Die Region in Chiapas ist durchdrungen von Gewalt gegen organisierte Gemeinden und einer Art neue Kriege, wie die Anthropologin Rita Segado es bezeichnet. Diese neuen Kriege spielen sich nicht zwischen Nationalstaaten ab, sondern ihre Hauptakteure sind organisierte Kriminalität, parastaatliche Gruppen, staatliche Institutionen und privatwirtschaftliche Unternehmen. Dieser Logik folgend kann man in Chiapas von einem solchen neuen Krieg um die Kontrolle über die Bevölkerung und strategische Territorien sprechen, die zwischen mafiösen Banden, parastaatlichen Milizen und dem Militär ausgetragen wird. Der dramatische Anstieg von Gewalt gegen die indigene Bevölkerung und organisierte Gemeinden ist somit keinesfalls als vereinzelte Kämpfe lokaler Banden zu erklären. In dieser Gemengelage liegt langfristiger Schutz in organisierten Gemeinden und unabhängigen Strukturen. Seit 1994 vertritt vor allem die EZLN diesen Ansatz. Onda traf sich mit Jana Flörchinger, Referentin für Lateinamerika bei der Hilfs- und Menschenrechtsorganisation Medico International, wo sie zu transnationalen autoritären Regierungen arbeitet. Medico unterstützt in Chiapas und anderen Teilen Mexikos soziale Bewegungen in ihren Kämpfen um Selbstbestimmung. Jana, was macht ihr aktuell?
1: Wir haben eine Kampagne auf den Start gebracht. Bei der Kampagne Clínica para Todos oder Klinik für alle geht es darum, den Aufbau und die Ausstattung sowohl als auch die Ausbildung für eine selbstverwaltete Klinik in den zapatistischen Gemeinden mit zu unterstützen und aufzubauen.
0: In Chiapas unterstützt Medico sowohl die EZLN als auch das Menschenrechtszentrum Freiwa. Medico unterstützt hier den Ansatz mit Selbstorganisierung auf lokaler Ebene, soziale Konflikte politisch und nicht militärisch lösen.
1: Und dazu muss man sagen, dass in Chiapas eines der prekärsten, ärmsten Bundesstaaten ist in ganz Mexiko und entsprechend diese sehr prekären Lebensweisen sich auch widerspiegeln im Gesundheitssystem. Das geht zurück auf Rassismus und die langjährige, 500-jährige Geschichte der Kolonialisierung, die natürlich Vertreibung und Gewalt und so weiter mit sich bringen. Vor allem gegen indigene Bevölkerungsgruppen, organisierte Gemeinden und so weiter. Und entsprechend ist auch der Zugang zu Gesundheit und Gesundheitsversorgung entsprechend prekär. Und genau in diesem Kontext hat die zapatistische Bewegung, die EZLN, bereits in den 90er Jahren ein selbstverwaltetes Gesundheitssystem aufgebaut. Und diese Klinik, die jetzt gerade neu gebaut wird, die ist Teil davon.
0: Um dieser Undurchsichtigkeit und der Gewalt die Stirn zu bieten, muss man sich auf lokaler Ebene gemeinschaftlich organisieren. Das scheint die einzige Möglichkeit.
1: Deswegen unterstützt Medico den Aufbau und die Ausstattung der Klinik, aber auch die Ausbildung von Gesundheitspromotorinnen und Pflegepersonal in den Bereichen Allgemeinmedizin, aber auch Sexual- und reproduktive Gesundheit. Zahngesundheit ist ein Bereich.
0: Und wie seid ihr auf die Klinik gekommen? Habt ihr sie schon persönlich kennengelernt?
1: Medico arbeitet schon seit einigen Jahren in Chiapas und unterstützt organisierte Gemeinden in ihrer Selbstbestimmung und in ihrer Organisierung. Und dazu gehört nun mal eben auch die EZLN als der wichtigste Akteur in den Kämpfen um Selbstverwaltung. Und entsprechend unterstützen wir eben auch diese Klinik und die EZLN ganz konkret in ihren Bestrebungen um Selbstbestimmung.
0: Medico selbst hat auch eine Geschichte in der Region, in Lateinamerika, im Aufbau von Gesundheitssystemen von unten. Seit den 1980er Jahren gibt es Projekte in Nicaragua, El Salvador und Guatemala.
1: Deswegen ordnet sich das auch ein in die Kontinuität der Geschichte von Medico. Und wir waren im letzten Winter dort und damals war der Rohbau sozusagen schon vorangeschritten. Der Aufbau dieser Klinik ist, das kann man sich vorstellen, das ist eine ein sehr solidarischer Prozess. Das sind HandwerkerInnen, ExpertInnen in Elektrizitätssystemen zum Beispiel, die immer wieder in Arbeitsschichten nach Chiapas reisen oder auch vor Ort sind, aber auch aus anderen Teilen Mexikos kommen oder auch aus anderen Ländern und bei dem Aufbau dieser Klinik unterstützen.
0: Genau, das heißt, dass die Leute, die in der Region wohnen, sich dann auch aktiv mit einbringen, engagieren, vielleicht da arbeiten?
1: Genau, also die Idee dabei ist, dieses Krankenhaus aufzubauen, ist, dass es genau das ist, dass es eben auf kollektiver Verantwortung basiert. Also vor allem die EZLN und die zapatistischen Gemeinden bringen sich ein. Das seien das irgendwie im Aufbau, ganz konkret in der handwerklichen Arbeit, aber eben auch in der Gesundheitsarbeit. Es gibt Ausbildungsmodule, um immer wieder Fachpersonal zu schulen. Und es gibt auch bereits viel Erfahrung im Gesundheitsbereich. Also wie gesagt, das ist eine 30-jährige Geschichte dieses autonomen zapatistischen Gesundheitssystems. Und in vielen kleineren Gemeinden gibt es auch Gesundheitszentren. Es gibt Erfahrung, viel Erfahrung mit Gynäkologie. Tatsächlich wurde die Gynäkologie oder die Versorgung von Menschen mit Uterus war schon von Anfang an ein sehr wichtiger Pfeiler und tatsächlich ist auch in diesen Regionen die Kindersterblichkeit gesunken. Sehr einfache Komplikationen, die mit simplen Eingriffen behoben werden können. Da gibt es einfach sehr viel Erfahrung.
0: Was hat dich besonders beeindruckt?
1: Mich beeindruckt, dass die Klinik ein Ausdruck von Autonomie und Selbstbestimmung ist. Es ist ein politisches Projekt und es macht deutlich, dass die Infrastruktur für Gesundheit und für Fürsorge, wie sie die EZLN in dem sehr konkreten Projekt praktisch umsetzt, auf Selbstbestimmung und Kollektivität basiert. Mit Selbstbestimmung meine ich in dem Fall, dass jede Person selbst entscheiden kann, was für sie das Beste ist. Und mit Kollektivität meine ich, weil die Klinik oder das Projekt davon getragen ist, dass es eine gemeinsame Verantwortung dafür gibt. Wir leben in einer Welt von einer gesellschaftlichen Verrohung. Das Recht des Stärkeren ist das, was sich aktuell durchsetzt und sowas wie Fürsorge, Care, kollektive Verantwortung und vor allem eine Infrastruktur, die das zulässt, findet darin einfach überhaupt keinen Platz.
0: Magst du vielleicht noch kurz was zur Kampagne sagen?
1: Die Kampagne hat zum Ziel, eben diese Klinik zu unterstützen. Das ist sehr punktuell. Wir wollen damit aber die Kämpfe um Autonomie unterstützen und haben uns quasi sozusagen darauf konzentriert, diese Klinikkampagne zu machen.
0: In den nächsten Wochen und Monaten wird es weitere Veranstaltungen, Artikel und Beiträge dazu geben. Neben Medico gibt es ein Netzwerk von europäischen Solidaritätsgruppen, die ebenfalls die Klinik unterstützen. Auf der Webseite www.klinik-für-alle.de findet man alle Informationen über die Spendenkampagne.
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5: Vor ein paar Jahren, als die künstliche Intelligenz noch in den Kinderschuhen steckte, da schien das Internet der Dinge das große Ding zu sein. Vernetzte Maschinen sollten uns Menschen den Alltag erleichtern. Der Kühlschrank würde uns Einkaufslisten aufs Handy schicken, wenn er leer ist, oder der Toaster uns Warnmeldungen, wenn das Brot zu braun wird. Diese Versprechen stehen irgendwie immer noch im Raum, aber sind sie noch relevant? Ist die elektronische Automatisierung des Alltags in Zeiten, da seltene Erden immer seltener werden, noch nachhaltig? Und was sagen Menschen aus dem globalen Süden zum dringenden Bedürfnis des perfekt gebräunten Toasts? Wir haben uns umgehört.
6: Internet der Dinge, das ist im Prinzip, man jedes Ding, was man so findet, vom Toaster, der viel zitiert wird, bis hin zu kleinen Kameras, miteinander vernetzen und sozusagen ans Internet anschließen. Also wenn man zum Beispiel einen Sensor hat, der eine Pflanze monitort, so schaut, hat die Pflanze genug Wasser, geht's sehr gut, hat die genug Sonne, dann kann man das über diese Schnittstellen, über diese Sensoren sozusagen dann auf der eigenen App oder auf einer eigenen Webseite nachschauen. Und so sind es eben nicht nur Menschen, die ins Internet reinschreiben, sondern auch Sensoren, die uns Daten liefern über unsere Umwelt zum Beispiel.
5: Keine Frage, Sandra Mamic vom Verein Global Innovation Gathering Marktechnik. Seit vielen Jahren bauen die Wahlberlinerin und ihre Kolleginnen Brücken über den Digital Gap, vernetzen Ideen und InnovatorInnen aus dem globalen Süden mit Gleichgesinnten im globalen Norden. Auf Gadgets und Gurus verzichtet Sandra dabei gern. Viel lieber sind ihr Menschen, die nicht über Technik reden, sondern sie machen.
6: Nicht nur mit dem Kopf, nicht nur mit Daten, sondern du machst auch Sachen mit deinen Händen. Du baust etwas, sei es jetzt mit einer Säge oder eben mit dem 3D-Drucker bauen kann, dass man durch Machen auch was verändern kann und dann auch anderen nochmal viel besser zeigen kann, was ist das eigentlich, was die Gesellschaft so ein kleines bisschen besser machen kann.
5: Und schon sind wir mittendrin in der Welt der Machenden, die sich selbst meist Maker nennen. Die international vernetzte Szene ist immer hands-on, manos en la masa, egal ob analog oder digital. Einmal im Jahr treffen sie sich in einem eigenen Makerspace beim Festival für die digitale Gesellschaft Republika. Statt auf Geschäftsgeheimnissen setzen die Maker auf offene Innovationen. Statt Maschinen huldigen sie praktischen und nachhaltigen Dingen. Auch im Internet und erst recht im Internet der Dinge. Und deshalb spricht der gelernte Physiker Jureke Reus aus Brasilien in einem Workshop nicht von smarten Toastern, sondern von digitalisierten Weidezäunen. Denn im Hinterland von Sao Paulo stehen die Kleinbauern einem ziemlich monströsen Problem gegenüber.
2: No Brasil tem Problem até pouco maior, desse porco ele cruzar com porco doméstico, né?
7: Wir haben in Brasilien ein ernsthaftes Problem mit einem Tier namens Java Porco, das inzwischen sogar die Ernährungssicherheit bedroht. Java Porcos sind eine Kreuzung aus Wildschweinen und Hausschweinen. Diese Kreuzung ist größer als normale Schweine und in freier Wildbahn hat dieses Tier keine natürlichen Feinde. Auch die LandwirtInnen können es mit ihnen nur schwer aufnehmen. In einer Nacht kann eine Rotte ein ganzes Maniokfeld leerfressen und diese Wurzelknollen sind ja quasi die Ernährungsgrundlage des Landes.
2: A base da alimentação praticamente no Brasil é a mandioca, né?
5: Herkömmliche Weidezäune überrennen die Java-Porcos meist einfach und auch elektrische Zäune können sie zerstören. Dann alarmiert zu werden und schnell das Loch zu finden, durch das die Tiere aufs Feld gelangt sind, dafür basteln Jure und seine Studiengruppe der Universidad Federal de São Paulo an einer pragmatischen Sensorlösung.
7: Geräte und Sensoren zu entwickeln, ist dabei nur das eine. Die Menschen, die auf dem Land leben, sollen sie ja auch benutzen können. Also haben wir uns angesehen, mit was sie schon arbeiten, nämlich mit batteriebetriebenen Spannungsmessern, sogenannten Voltmetern. Ein ganz einfaches Gerät, das nur aus etwa 12 Bauteilen besteht. Wir haben dann eine Version gebaut, die sich an einen Zaun anschließen lässt. Wir sind also von einem einfachen Gerät ausgegangen, um damit Sensoren zu entwickeln. Noch befinden wir uns in der Testphase, das Ganze noch kostengünstiger zu machen.
2: Então é esse o desafio de deixar baixo o custo, é.
5: Bald schon soll die Landbevölkerung auf dem Handy in Echtzeit die elektrischen Weidezäune überwachen können. Noch ist die Technologie nicht marktreif. Einen Schritt weiter ist Leila Yunis, die am Nachbartisch Interessierten gerade eine Garnspinnmaschine erklärt. Ursprünglich gar nicht ihre Masche, denn Leila kam vor einigen Jahren zunächst als Architekturstudentin nach Prag, wurde dort aber schnell zu einer bekennenden Makerin.
8: Ich glaube, dass alle Architekten Maker sein müssen. Denn eines der großen Probleme, mit dem wir in der Welt der Architektur zu kämpfen haben, ist die mangelnde Fähigkeit, unsere eigenen Elemente zu gestalten. Und die Tatsache, dass wir beim Bau unserer eigenen Elemente stets auf andere angewiesen sind.
5: Selbst gestalten und das im Dialog mit Technologie. Kein Wunder, dass Leila das Internet der Dinge eher als etwas versteht, um gemeinsam Dinge herzustellen und zu teilen, als Maschinen mit Maschinen zu koppeln.
8: Ich dachte immer, dass in der Maker-Szene fast ausschließlich digitale Schaltkreise hergestellt werden und dass sich nur sehr wenige auf räumliche Möglichkeiten oder das ABC des Designs konzentrieren. Aber es gibt eine Zusammenarbeit zwischen Maschine und Mensch, wie sie beispielsweise in einer Tischlerei stattfindet, in der gleichzeitig sowohl analoge als auch digitale Werkzeuge zum Einsatz kommen.
5: Und genau an dieser Schnittstelle arbeitet sie heute erfolgreich mit ihrem Unternehmen Ailo Textiles. Zusammen mit ihren KollegInnen entwirft Leila Tools, die überall auf der Welt nachgebaut werden können. Die meisten Teile des elektrischen Spinnrads Ailo Spinning Machine lassen sich passgenau mit einer HSC-Fräse fertigen. Online oder vor Ort gibt Leila auch Workshops für eine individuelle Garnherstellung. Davon profitieren in erster Linie nicht HobbyschneiderInnen, sondern Schneidereien und mittelständige Betriebe im globalen Süden.
8: Das ist mir sehr wichtig, dass es darum geht, ein Produkt zu entwickeln, mit dem sowohl handgefertigte Kleidung als auch andere Erzeugnisse hergestellt werden können. Zum Beispiel in Kolumbien, wo wir einen sehr großen artisanalen Textilsektor haben. Ich halte es für grundlegend, auch bei der Handarbeit nicht immer ein Produkt von 0 auf 100 zu entwickeln, sondern bereits bei, sagen wir, 25% ansetzen zu können.
5: Ein Viertel weniger Arbeit bei der Garnherstellung, dank kostengünstiger und lokal hergestellter Werkzeuge, deren Blueprints über das Internet verbreitet werden. In Zeiten anfälliger Lieferketten und knapper Rohstoffe klingt das nach einem verlockenden Ansatz, vor allem für die kleingewerbliche Textilproduktion, von der Leila spricht. Nur lässt sich dieser Faden auch außerhalb der Textilbranche aufnehmen? Ja, sagt Andrew Lamb von der Organisation Internet of Productions, denn dieser Name ist Programm.
9: Das Internet of Production ist ein Projekt, an dem ich arbeite, um eine horizontale Skalierung zu erreichen, nicht unbedingt eine vertikale. Es ist ein Versuch, die industrielle Entwicklung voranzutreiben, die ich als industrielle Dezentralisierung bezeichne. Eine Dezentralisierung statt Degrowth und Rückentwicklung. Es geht um die Verteilung der Produktion auf lokale Communities. Ich glaube, die Zukunft wird stark von netzunabhängigen Strukturen geprägt sein, von Selbstversorgung und Selbstresilienz. Nicht von der Abhängigkeit, alles selbst tun zu müssen, sondern von der Fähigkeit, alles selbst zu tun.
5: Netzunabhängig, das heißt kein totaler Verzicht auf das Internet, sondern auch hier ein Umdenken. Statt für jede Bauanleitung YouTube-Videos zu schauen, die 10.000 Kilometer entfernt in einem Google Data Center liegen, lassen sich relevante Daten auch auf einem kleinen Server hosten und in einem lokalen Netzwerk nutzen. Zum Beispiel für das Design und das Monitoring elektronischer Weidezäune oder zum dezentralen Fädenspinnen. Und eine nicht ganz neue Idee habe dafür eine zentrale Bedeutung, sagt Wildschweinbändiger Jude.
7: Offene Software ist entscheidend, denn sobald sie offen ist, haben wir alle Informationen über die Funktionsweise von Geräten oder Software. Und darauf aufbauend können wir sie dann anpassen und unsere Tools und Geräte zugänglicher und erschwinglicher machen. Die Menschen sollten das Grundprinzip all dieser Dinge verstehen, um dann für ihren eigenen Bedarf vom Einfachsten und Wesentlichen ausgehen zu können. Das ist meiner Meinung nach der richtige Weg.
4: Hallo, hallo.
5: So gesehen ist der Talk von Maschine zu Maschine im Internet der Dinge nur eine Momentaufnahme, ein Gespräch unter vielen. Nach wie vor ist entscheidend, wie und wofür Mensch Werkzeuge baut und miteinander koppelt. Dinge, die sich gemeinsam anpassen und reparieren lassen, statt einer Gadget-Lawine, die uns anblinkt, als wolle sie sagen,
4: wir sind der Elektroschrott von morgen.
5: Und so ist das nächste große Ding vielleicht einfach 1000 kleine Dinge, auch im Internet.

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4: What we're gonna do right here is go back. Way back. Back into time.
5: Soldaten beherrschen immer noch Saigon. Der eigene Palast war für Südvietnams Staatspräsidenten 30 Stunden lang die letzte Bastion im Kampf gegen vier rebellierende Fallschirmjägerbataillone. Erst als sich starke Panzerverbände regierungstreuer Truppen bis in die Hauptstadt Südvietnams vorgekämpft hatten, brach der Putsch gegen Staatspräsident Diem zusammen.
6: Knapp 14 Tage nach seiner Ansprache über alle französischen Rundfunk- und Fernsehstationen hat Staatspräsident de Gaulle heute seine Andeutung wahrgemacht und offiziell einen Volksentscheid über Algerien angekündigt. De Gaulle nannte noch keinen Termin, sagte aber, dass diese Abstimmung im gegebenen Augenblick stattfinden werde. Dieser Volksentscheid sei eine Vorstufe zur Selbstbestimmung Algeriens.
5: In den Vereinigten Staaten erregte diese Begegnung ungewöhnliches Aufsehen. John F. Kennedy, der künftige Präsident, besuchte seinen unterlegenen Rivalen Richard Nixon. Dieses Treffen in Florida ist wegen seines frühen Zeitpunktes nach den Wahlen in der amerikanischen Geschichte ohne Beispiel. So reagierten weiße Einwohner von New Orleans auf den ersten Schritt der US-Regierung, die Rassentrennung in den Schulen des Bundesstaates Louisiana zu beseitigen. Vier kleine Negermädchen mussten unter Polizeischutz in zwei bisher nur von weißen Kindern besuchte Schulen zum Unterricht gebracht werden. Aus Protest gegen diese Maßnahme des amerikanischen Bundesgerichtes holten viele weiße Eltern ihre Kinder aus den Schulen.
6: Zum ersten Mal seit der Gründung des Staates Israel vor 12 Jahren wurde heute in Tel Aviv eine deutsche Flagge gehisst. Sie weht zusammen mit den Flaggen 30 anderer Nationen vor dem Gebäude, in dem heute der 15. Internationale Gemeindekongress eröffnet worden ist. Mit dem regierenden Bürgermeister von Berlin Brandt nahm auch erstmals ein offizieller deutscher Vertreter an einer solchen Veranstaltung in Israel teil. Der Komponist Paul Hindemith ist heute 65 Jahre alt geworden. In einem Glückwunschtelegramm würdigte Bundespräsident Lübcke das künstlerische Schaffen des Komponisten. Paul Hindemiths Werken, die während des nationalsozialistischen Regimes nicht aufgeführt werden durften, wurden in den Nachkriegsjahren zahlreichen Ehrungen zuteil.
7: Judah, komm, ich muss dir etwas erklären. Der Kaiser beobachtet uns. Das ist für mich die Stunde der Bewährung, Judah, und für dich auch. Der Kaiser beobachtet uns, er sieht, was wir tun. Ich brauche ihm nur zu dienen mit all meiner Kraft.
8: Du redest, als ob er Gott wäre.
7: Er ist Gott, der einzige Gott. Er ist Macht, wirkliche Macht auf Erden.
9: Ben Hur. Außerdem ausgezeichnet mit dem britischen Oscar, dem Preis der New Yorker Filmkritiker und dem Golden Globe der Auslandspresse als bester Film des Jahres. Unvergessliche Höhepunkte sind die Seeschlacht und das römische Wagenrennen. Und so urteilt die Frankfurter Allgemeine Zeitung. Ein Film der Superlative. Gewaltig wie die Dimensionen römischer Arenen und die Macht der Cäsaren. In der Geschichte des Films bisher ohne Beispiel.
10: Und das sage ich dir, an dem Tag, an dem Rom fällt, wird es einen Freiheitsjubel unter den Völkern geben, wie ihn die Welt noch niemals erlebt hat.
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12: 1962.
11: 1960. Ich bin schon ganz verwirrt, weil hier nichts funktioniert ich sag ja nicht wo. Ich sag nicht wo, aber es funktioniert nichts. Klumpferrechts könnte man meinen. Bei Ben Hur, da funktioniert
12: Ben Hur.
11: Das Jahr 1960, technische Probleme, Senderlöcher, ihr seid bei Radio Free FM. Und am Mikrofon, der Mann, der jeden Tag gottgleich seine Sendung macht am Montag um 18 Uhr, DJ Rima.
12: Ja, mir gegenüber der beste Wagenreiter im Stadion,
11: Frank. Yeah, Moment.
12: Da ist er, da ist er.
11: Das ist schon vor Hans Zimmer solche Musik gab.
12: Ja, das kannst du mal sehen. Ne?
11: Unglaublich.
12: Ben Hur.
11: 1960. Und liebe Hörer, bevor wieder tonnenweise Briefe und Beschwerdenachrichten kommen. Ja, im Jahr 1960 hat der Tagesschausprecher tatsächlich von Negermädchen geredet. Das war in der Historie 1960 als normal. Und wir haben ein Originalzitat aus den ARD-Nachrichten von 1960 gehört. Deshalb Nur zur Erklärung, nicht, dass es Ärger gibt.
12: Anmerkung.
11: Ja, Anmerkung. Anmerkung. Jetzt habe ich ja von dir gelernt, Hitz, Hitz, Hitz, Hitz, Hitz.
12: Ja, natürlich.
11: Und wenn
12: ja,
11: du mal eine Sendung machst, die sich da nennt Original oder Fälschung, dann kann ich dir dieses Lied sehr ans Herz legen. Ja, es ist nämlich 1958 aufgenommen worden, veröffentlicht worden im Jahr 59 und hat keine Sau interessiert.
12: Ja, ja. Sowas kommt vor. Ne?
11: Ja, das kommt vor. Und dann hat man gedacht, jetzt habe ich noch so ein schönes Lied darum liegen, jetzt lass es uns doch einfach nochmal rausbringen. Genau so, also mit fast identischem Arrangement, wurde es dann im Juni 1960 noch einmal aufgenommen und kurz darauf veröffentlicht und wurde eine der größten Hits ever.
12: Echt?
11: Chubby Checker, The Twist.
12: Oh, ja.
11: Okay. Ja, genau.
12: Warte, das war jetzt mal Flop.
11: Das war also das Original von Hank Ballard und den Midnighters. Das war ein Flop.
12: Es lag am Namen.
11: Who knows? Who knows? Man weiß es nicht. Auf jeden Fall, jetzt kennt es jeder und auf jeder Party läuft. Deshalb gibt es jetzt unseren ersten Tune aus dem Jahr 1960.
12: Chubby Checker. Mach ich glatt mit. Mein erster Song wurde zwar bereits 1958 geschrieben, aber erst 1960 dann als Single veröffentlicht. Ein Song an der Schnittstelle zwischen Ska und Reggae. In den 90ern wurde dann durch eine Coverversion von Shaggy in den weltweiten Pop-Konzerts katapultiert. Hier ist aber das Original aus dem Jahr 1960, die Folks Brothers mit Oh Carolina.
11: Yeah, Original und Fälschung, Wahnsinn.

0: Oh, ja, Carolina.
1: Make things right,
0: ja, Mann. Da hat die Kuhglocke gefehlt.
1: So,
0: ja, definitiv, ne?
1: Jetzt der Sound des Jahres 1960.
0: Ja.
1: Muss ich erstmal gucken.
0: Wo ist er?
1: Du hast Schuhe an. Mein nächster Künstler hat keine Schuhe an.
0: Oh nein.
1: Und ich habe euch etwas mitgebracht.
0: Liebe Kinder, gebt fein acht.
1: Liebe Kinder und ich vor allem liebe blonde Damen, gebt fein acht. Für jeden, der jetzt gerne in die Dusche geht. Fein falsch, alles falsch. Für jeden, der gerne in die Dusche geht. ...1960 in den USA gestartet.
0: Psycho.
1: Psycho. Wahnsinn. Geil, oder? Geigen sind es übrigens alles, was man da hört.
0: Ja. Hm? Wäre ich jetzt nicht drauf gekommen.
1: Ja, ich sag's ja nur mal so. Entschuldigung.
0: Du wolltest einfach nur angemerkt
1: haben. Ja, ich wollte einfach nur angemerkt haben. Ja. Mein nächster Interpret, okay, der ist so arm, er hat keine Schuhe. No Shoes heißt der Song.
0: No Shoes.
1: Er ist einer der einflussreichsten Musiker, war viermal verheiratet, hat 8 Kinder. Vielleicht hat er deshalb keine Schuhe sich leisten können.
0: Das kann natürlich sein, ne?
1: Und danke, durch ihn startete der wunderbare Bob Dylan seine Karriere. Denn sein erstes professionelles Engagement hatte Bob Dylan im Jahr 61 2 Wochen lang als Vorband von meinem Künstler, der keine Schuhe hat. Und einer der großartigsten Blues-Spieler des gesamten Universums ist John Lee Hooker. Und im Jahr 1960 hat er eine schöne Single rausgebracht mit dem Titel No Shoes. Grandios, ich bin wirklich happy, dass ich ihn damals nochmal live erleben durfte.
0: Auf oh, hast du ihn live gesehen, ja.
1: Sehr, okay, sehr, sehr geil, ja. John Lee Hooker, No Shoes.
0: Ich habe auch einen John. Und ich bin wieder in der Abteilung Sample-Vorlagen. Und zwar der Vorlage für Fatboy Slims Rockefeller Skank. Von John Barry im Original. Genau, jener Filmkomponist, der ein paar Jahre davor das bis heute legendäre James-Bond-Thema geschrieben hat. Hier ist er jetzt aus dem Jahr 1960, ebenfalls wieder mit einem Soundtrack aus dem Film Beat Girl. Keine Ahnung, was das für ein Film ist. Ich habe jetzt auch gar nicht recherchiert. The John Barry 7 mit Beat Girl.
1: Oh yeah, und erstmal schuhlos geht's weiter.

0: klingt schon ein bisschen nach James Bond. Ne? Also er hat seiner Linie schon treu geblieben. Das war John Barry 7 mit Beat Girl. Vorlage von Fatboy Slims, Rockefeller's Kank.
1: Yeah, und jetzt, oh, ich bin total überhaupt, weil ich gar nicht mehr weiß, wie Sendung geht.
0: Ja, meinst du?
1: Ich bin überhaupt gar nicht mehr vorbereitet.
0: Das ist immer die Sache mit dem Urlaub.
1: Ja, das ist wirklich. Jetzt müssten wir ja mal den Jatz haben.
0: Den Jatz?
1: Ja, den Jatz.
0: Aha. Und jetzt erzählst du ein bisschen was.
1: West Montgomery, sehr geil. Es kamen ziemlich abgefahrene Alben raus im Jahr 1960. Das ist eines der gediegeneren. Und für dich habe ich gedacht, komm, mach ich gediegeneren
0: Jazz. Ja, machst du nicht so verrücktes Zeug.
1: Mach mal keinen Free Jazz.
0: Ja. Das bringt mich auch immer so durcheinander.
1: Ja, natürlich.
0: Da habe ich dann den ganzen Abend, bin ich dann verwirrt und habe dann Schlafstörungen. Und
1: kann ich verstehen. Ornette Coleman kann Schlafstörungen verursachen. Stand auf der Platte drauf. 1960 wird auch als afrikanisches Jahr bezeichnet, weil gleich 18 afrikanische Kolonien in die Unabhängigkeit gegangen sind. Kamerun, Togo, Madagaskar, Kongo, Benin, Niger, Elfenbeinküste, Tschad. Zum Beispiel in Greensboro, North Carolina, veranstalten amerikanische Studenten das erste Sit-In. Mit dem Sitzstreik protestierten sie gegen das Reservieren eines Restaurants für ausschließlich Weiße. Dann, du bist ja ein sehr französischsprachiger Herr, deshalb übersetzt du uns jetzt mal die Gerboise Bleue. Okay, richtig, ja. Die blaue Wüstensprengmaus. Da muss aber schon gut Französisch kennen.
0: Das ist geil.
1: So nannte Frankreich die Atombombe, die sie getestet haben in der algerischen Sahara.
0: Nicht ich dachte, das war das Tier des Jahres oder so.
1: Nicht zu verwechseln mit dem Mururoa-Atoll. In Algerien haben sie angefangen. Im Kanton Genf in der schönen Schweiz erhalten die Frauen nach einer Volksabstimmung Stimmrecht. 1960 in Brasilien wird Brasilia fertiggestellt und löst damit Rio de Janeiro als Hauptstadt ab. Der oberste Sowjet wählt Leonid Brezhnev zum neuen Vorsitzenden, nachdem Kliment Woroschilow zurückgetreten war. Der israelische Geheimdienst Mossad ergreift Adolf Eichmann in Buenos Aires. Ho Chi Minh wird als Präsident von Nordvietnam wiedergewählt. Und es gibt das erste Jugendarbeitsschutzgesetz in der BRD. Jugendliche unter 16 dürfen maximal 40 Stunden pro Woche beschäftigt werden. Heutzutage dürfen Erwachsene nur 37 arbeiten. So ist es. Bei den US-Präsidentschaftswahlen siegt der Demokrat John F. Kennedy knapp gegen den damaligen republikanischen Vizepräsidenten Richard Nixon. Und im Jahr 61, wir haben es ja beim letzten Mal gehört, tritt er dann sein Amt an. Der Deutsche Bundestag beschließt, die staatliche Wolfsburger Volkswagen GmbH zu privatisieren. Das Unternehmen wird in eine Aktiengesellschaft umgewandelt und ist heute wieder in aller Munde. Vielleicht drehen sie es jetzt wieder um. Miss Sam, der Rhesusaffe, fliegt mit der Mercury-Kapsel ins Weltall. Und in Genf, da wird der CERN-Proton-Synchrotron-Teilchenbeschleuniger bereits 1960 schon eröffnet. Und Theodore Maiman tut das erste Mal Laserlicht starten. Die Antibabypille kommt in den USA auf den Markt und erfreut sich großer Beliebtheit. Am 17. August gibt es den ersten Auftritt der berühmten Band der Beatles unter dem Namen The Beatles, das erste Mal im Indra in der großen Freiheit in Hamburg. Ja, vorhin waren es ja immer die Silver Beatles. Ornette Coleman, jetzt kommt's, spielt das Doppelalbum Free Jazz, A Collective Improvisation ein. Eine Richtung, nach dem dann der Jazz, der Free Jazz benannt wird. Aber nur, wenn man gefestigt ist.
0: Ja, wenn man keine Schlafstörungen möchte.
1: Eintracht Frankfurt verliert das Spiel im Europapokal, der Landesmeister gegen Real Madrid in Glasgow mit 7:3. Zeiten waren. Und ein Land, das es so auch nicht mehr gibt, das gewinnt gegen Jugoslawien, das gibt's auch nicht mehr. Das EM-Finale, die Sowjetunion gewinnt gegen Jugoslawien 2:1. Im Kino, wir haben es vorhin gesagt, in den USA. In den USA, das erste war Psycho.
0: Achso, Psycho,
1: In den ganz, ganz lange Schlangen an den Kinokassen wegen einer Werbekampagne. Bei uns in Deutschland Ben-Hur. Und dann ging es ein bisschen gediegener zu. Das Spukschloss im Spessart und im Weißen Rössel.
0: Ach, ist doch schön.
1: Ja, natürlich.
0: Ist doch schön.
1: Ja.
0: Am Wolfgangsee.
1: Ja, natürlich. Sony bringt den ersten tragbaren Transistorfernseher auf den Markt.
0: Mhm.
1: Und BBC eröffnet ihr neues Television Center in West London. Die beiden Bewerber um den Präsidentschaftsjob bei den USA, Kennedy und Nixon, stehen sich beim ersten Fernsehduell der Rundfunkgeschichte gegenüber. Und dabei hat der coole junge Mann besser abgeschnitten. Im ZDF läuft die zweite Durbridge-Reihe Es ist soweit unter Regisseur Hans Quest. Die Einschaltquoten reichen fast an unsere Sendung heran. 80% der Zuhörer.
0: Ist doch gut. Sind,
1: aber die hatten ja damals auch sonst
0: nichts. Die hatten ja nichts, ne?
1: Da gab es ja nur ARD. Das ist natürlich nicht so schwierig. Der US-Sender ABC strahlt erstmals Folgendes aus.
0: Die Flintstones
1: kommen in den USA auf die Welt und ganz legendär Chimeks Film Serengeti darf nicht sterben. Jeder kennt sie natürlich, hat sie angeschaut. Die hat einen Oscar bekommen. In den Charts, da ging es noch sehr, sehr gediegen zu, ja, in Deutschland. Lale Andersen, Ein Schiff wird kommen. Lolita Seemann, Deine Heimat ist das Meer. Man hat auch geografisch viel gelernt. Kalkutta liegt am Ganges. Paris liegt an der Seine vom Vico Toriani. Und, uiuiui, wie international, Elvis Presley's Now or Never hat es doch tatsächlich in die Charts geschafft.
0: Oh, yes, yes,
1: yes. Den hören wir nachher als letzten.
0: Und, ja, da der und so wir hören nämlich als letztes die B-Seite von It's Now or Never.
1: Jetzt. Ja. Als hätten wir es gewusst.
0: Ja, als hätten wir's.
1: Und weil der Elvis so unfassbar berühmt und bekannt ist, spiele ich jetzt den völlig unbekannten, im Jahr 22 in Birmingham, Alabama geborenen Piney Brown.
0: Ah, okay.
1: Der hat diverse Singles rausgebracht in den 50ern und 60ern, hat es aber nie zu so großartigem Fame gebracht. Aber gerade deshalb muss er ja hier bei Radio Free FM dringend gespielt werden.
0: Ja.
1: Und jetzt erzählt er uns nämlich mal, wie er seinen Kaffee möchte. Er möchte nämlich Cream im Coffee and Sugar in Tea, Piney Brown.
0: Okay. Ray Charles, der hatte das Plattenlabel Atlantic Records im November 1959 verlassen, nachdem er hier innerhalb von 5 Jahren zwar 4 Spitzenpositionen der Rhythm and Blues Hitparade landen konnte, jedoch keinen überzeugenden Crossover in die weiße Pop Hitparade vorweisen konnte.
1: Skandalös.
0: Für das Album The Genius Hits The Road entstand als erster Song am 25. März 1960 Georgia on My Mind und erschien am 19. August des Jahres dann. Er entwickelte sich als Mixtur aus Pop, Jazz und Blues zum ersten Top-Hit von Ray Charles in der Pop Hitparade.
1: Da muss man trennen.
0: Ja.
1: In der weißen
0: Die trendsetzende Aufnahme auch für Ray Charles erhielt 2 Grammy Awards als beste männliche Aufführung und beste Aufführung einer Pop-Single. Spannend, wie die das damals so alles definiert haben. Die von Ralph Burns mit einem Orchester begleitete Single entwickelte sich zum Million-Seller, das wissen wir. Die Version half bei der Neubelebung des Songs und erhielt in einer Liste des Rolling Stone Magazines der angeblich 500 besten Songs aller Zeiten den Platz 44.
1: Not bad. Da taucht mein Piney Brown gar nicht auf. Aber ja, trotzdem geil. Viel Vergnügen.
0: Georgia on my mind.

0: Neu-Ulm on my mind hat noch keiner.
1: Nee, das kommt eher selten vor, aber Georgia on my mind von Ray Charles ist ein Klassiker geworden.
0: Phänomenal.
1: Übrigens, der Song selber ist ja deutlich älter, ne? Das war ja quasi eine Coverversion.
0: Das quasi?
1: Quasi,
0: ja. Also wieso quasi? Ja, quasi. War es ein oder war es keine?
1: Weil ja, eigentlich kennt ja jeder Georgia on my mind von Ray Charles.
0: Kennt, aber da muss man schon genau sein.
1: Ja.
0: Entschuldige mal. Ja. Ja, wir sind ja hier genau.
1: Wir sind genau.
0: Ja, darum habe ich jetzt auch einen Song.
1: Genauso. Und der heißt genauso.
0: Deswegen habe ich auch einen Song weggelassen jetzt. Der kommt nämlich aus dem Jahr 59, habe ich jetzt gerade eben was gesehen. Ich habe ihn fälschlicherweise ins Jahr 60 gesteckt.
1: Okay.
0: Deshalb bin ich jetzt umgeswitcht. Deshalb gibt es jetzt aber auch für all diejenigen, die mit ihrem Beruf nicht zufrieden sind, die sollten jetzt zuhören, okay, denn es gibt bestimmt Berufe, die deutlich schlechter sind. Kann ich euch jetzt sagen.
1: Ja, tatsächlich.
0: Ja, und das hat der gute Sam Cooke in seinem zweiterfolgreichsten Song ever, hat er das besungen. 1960 kam im Juli die Single heraus und da sagt er mal, wie das ist, wenn man für die Eisenbahn arbeitet, also nicht als Kontrolleur, sondern die Schienen verlegt, die legendäre Working Chain Gang.
1: Yeah. Achso, ja, Chain Gang, genau. Er hat ja dann auch noch Working on a Cold.
0: Ja, genau.
1: Ja, er hat sich gerne mit der Arbeiterklasse befasst. Ne?
0: Wahrscheinlich hat er selber früher da gearbeitet. Who knows?
1: Ja, einer, der auf jeden Fall eher das gute Leben genossen hat, vor allem gute Dinge getrunken hat, er hat das zumindest nach außen immer so dargestellt, ist einer der ganz großen Crooner Amerikas, der 1960 durchaus noch auf dem Höhepunkt, auf dem noch kommenden Höhepunkt seiner Karriere stand, nämlich Mr. Dean Martin.
0: Yeah.
1: Dino Crocetti im Original hat er sich dann den Namen Dean Martin gegeben. Und das Witzige ist, 1960 hat er dann ein Album rausgebracht, das heißt This Time I Am Swinging.
0: Mhm. Und zwingt er.
1: Er schwingt, der große Killer. Okay. Und ich habe ihn jetzt hier mit dem Titel You're Nobody Till Somebody Loves You.
0: Oh yeah. Yes. Und vorher wenden wir uns, bevor sowas Profanes kommt wie diese Liebe, yeah, da wenden wir uns der harten Arbeit zu, wie Amerika zu dem gemacht worden ist, was es war. Mit harter Arbeit. Viel Spaß mit der Chain Gang.

0: Oh. Yeah. Der Dino, Dino Crocchetti, seines Zeichens aus italienischer Abstammung, amerikanischer Superstar der Crooner-Zeit, zusammen mit Frank Sinatra und
1: Sammy Davis
0: Jr., das Red Pack hießen sie dann.
1: Ja, genau. Mit Verbindung zur Mafia 1A. Ja, ja. Sagt man so.
0: Ja,
1: weiß man nicht.
0: Man weiß es.
1: Was man weiß, ist, dass man 1960 jahrelang keine Frau mehr geduscht hat. Nachdem das hier im Kino lief. Der Sound des Jahres 1960. Jetzt, ich bin ein alter Besserwisser.
0: Dann hat Fahr das Deodorant erfunden.
1: Und ich bin ein alter Besserwisser.
0: Ja, bist du?
1: Working in the Coal Mine ist aus dem Jahr 66 vom Lee Dorsey im Original.
0: Im Original?
1: Ist es erst rausgekommen 1960. Und warum mache ich so einen Klugscheißerei? Nicht, weil ich einfach wahnsinnig schlau bin. Bin ich nicht, habe einfach nur nachgeschaut. Sondern weil mein nächster Artist, der Mike Shaw, völlig unbekannt ist. Und der hat nämlich einen Song rausgebracht, Coal Mine.
0: Ah ja.
1: Und da arbeitet man auch in der Coal Mine. Also thematisch das Gleiche, aber songmäßig was völlig anderes. Auch 6 Jahre früher, also nicht verwandt und nicht verschwägert
0: mit
1: dem anderen Song. Okay. Und er ist auch über die alle Maßen völlig unbekannt gewesen. Hat nur 2 Singles rausgebracht. Aber ein schöner Song. Und weil wir gerade das Thema miese Jobs hatten, in der Coal Mine zu arbeiten, auch nicht so fancy, schätze ich mal, oder?
0: Ne, wahrscheinlich nicht. So, ich komme jetzt nochmal auf eine Strömung, die in dem Jahr 1960 noch auf dem Höhepunkt sich befand, nämlich die Strömung des Surf-Rocks, des Surf-Sounds. Eine der in Amerika extrem populären Surfbands waren die Venturas und mit einer Coverversion des Songs Walk, Don't Run aus ihrem gleichnamigen 1960er-Album verankerten sie ihre Version in der Liste der ganz großen Instrumentals und den spiele ich jetzt. Die Venturas, Walk, Don't Run.
2: Oh yeah.

0: Oh yeah.
1: Der Surf-Sound. Extrem angesagt, ne?
0: Oh, ich bin zu laut alles schon.
1: Du bist zu laut. Ach, was machst du auch immer so Sachen?
0: Ja, unfassbar.
1: Du sollst doch die Finger von den Reglern lassen.
0: Ja, deshalb bin ich zum Radio gegangen, dass ich immer irgendwelche Regler regeln kann. Und hier kann man ganz viele Regler regeln, weil meistens ein Regler anders ist, kaputt oder sonst was. B geht heute nur zu A, C gibt es gar nicht. Uns ist ein Mikrofonständer geklaut worden.
1: Ja, das finde ich auch mal
0: phänomenal.
1: Den konnte irgendjemand brauchen.
0: Bitte, Inspektor Columbo, bitte rausbringen bis zum nächsten Mal. Wo ist Nummer 2? 1 und 3, yes. Aber so hält man sich ja auch geistig flexibel hier. Bei der 112, jetzt haben wir noch 13 Minuten Zeit und sind im Jahr 1960. Jetzt gibt es ein großes Liebespaar, das dann doch etwas drastisch auseinandergegangen ist. Es ist ihr zweiter Song, den sie zusammen aufgenommen haben. Und sie ist dann eine der größten Sängerinnen of the Universe geworden. Und damals haben sie ganz, ganz klein angefangen. Der gute Ike hat alle Songs geschrieben und produziert und die gute Tina hat gesungen und später haben sie sich dann nicht mehr so gut vertragen. Die Ikeettes waren natürlich am Anfang auch dabei und wir spielen die zweite Single aus dem Jahr 1960. Ike und Tina, I Idolize You.
1: Okay, und ich hau jetzt voll auf die Fresse ins Gegenteilige. Ich spiele jetzt nämlich einen neapolitanischen Klassiker. Funicula, das ist nämlich ein volkstümliches Lied aus Neapel aus dem Jahr 1880, das aus Anlass der Eröffnung der Standseilbahn auf den Vesuv geschrieben wurde. Heute kennt man es leider aus dem Kontext des Karnevals. Und ich dachte, genau aus dem Grund ziehe ich es aus diesem Dreck raus. 1960 nahm nämlich Caterina Valente auf ein Album auf dem sie ausschließlich das italienische Songbook sozusagen verarbeitete. Und da war dieser Titel drauf. Connie Francis, Funicula. Connie Francis, ja, natürlich. Nicht Caterina Valente.
0: Jetzt hast du uns alle.
1: Bin ich durcheinander gekommen.
0: I feel dazed and confused.
1: Ja, I'm dazed and confused auf jeden Fall. Ich rede natürlich von Connie Francis.
0: Und vorher kommen noch Ike und Tina.

0: Das hat sich jetzt angehört, wie wenn es zum Song gehört. Ja, grandios, hast du großartig gemacht.
1: Ja, ist denn schon wieder Karneval?
0: Ja, ist der schon wieder Fasching? Ja,
1: ist denn schon wieder Karneval?
0: Ey.
1: Nicoli von Nicola von Nicolou. Bum, bum.
0: Ciao, ciao. Wie wir rausbekommen haben, ist Conny Francis tatsächlich, hatte italienische Roots, ist aber geboren in New Jersey.
1: Yes. Jetzt haben wir ein Zeitproblem. Denn wie lange geht denn der letzte, am Ende der Sendung?
0: Am Ende der Sendung.
1: Immer den King. Aber
0: ja, klar.
1: Wir wollen euch natürlich jetzt nicht unbedingt...
0: 2,5 Minuten.
1: Hä? Ja, kriegen wir... entweder wir reden jetzt richtig viel oder wir machen ein Quickie.
0: Machen wir ein Quickie.
1: Machen wir ein Quickie.
0: Machen wir ein Quickie.

0: ist er noch nicht gewesen. Nein.
1: Nein.
0: Ray Smith, aber klingt schon so ein bisschen...
1: Ja, ja, er hat im gleichen Studio
0: wie Elvis. Elvisiös, würde ich mal sagen.
1: Ja, wir spielen heute zum Schluss, also wie gesagt, die B-Seite des großen Hits It's Now or Never aus diesem Jahr, nämlich Mess of Blues.
0: Ja, sehr geil. Sehr
1: ja, übrigens geil. Auch hier eine spätere Coverversion, den Song, den er richtig populär gemacht. Du erinnerst dich vielleicht im Jahr 83. Status Quo hatte dann Hit damit.
0: Status Quo lehne ich als Gesamtkunstwerk ab.
1: Ah, okay, gut. Ist in Ordnung.
0: Ja, ist in Ordnung. Nächste Woche gibt es das Jahr 1959. Dann verlassen wir die 60er und cruisen in die 50er, denn wir gehen back into time rückwärts. Und geil wird es im Jahr 1902 zum Beispiel. Jetzt gibt es für euch noch den King und gibt es nächste Woche Radio Free FM. Gibt es das ganze Jahr. Immer dranbleiben, 102,6 Megahertz. Viel Vergnügen. Bis zum nächsten Mal.
1: Würde ich auch mal sagen. Tschüss.

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0: Auf den Tag genau heute, vor 13 Jahren, hat der junge Archie Evan Marshall alias King Crooley an seinem 19. Geburtstag sein Debütalbum rausgebracht, das Album Six Feet Beneath the Moon. Und wir hörten gerade den Opener Easy Easy als erste Nummer hier bei Antistatik auf der 102,6. Eine Sendung, zu der Sie Jochen Fritz
1: und Matze Edel recht herzlich begrüßen.
0: Wir sind vom Obstwiesen-Festival glücklich wieder hier im Studio gelandet und machen heute eine Sendung über junge Menschen, die im Alter, sagen wir mal, unter 25 oder mit 25 noch gute Musik rausgebracht haben. Es geht allerdings nicht um die ganzen Disney-Stars, also kein Ariana Grande, kein Justin Bieber und Miley Cyrus heute, sondern okayere Leute. Und ich glaube, das Stichwort Obstwiese war schon die Steilvorlage zur nächsten Nummer, die der Matze ankündigt.
1: Genau, es geht um die jungen Leute, um das Geschwisterpaar Clara und Anders Bach oder Beck wahrscheinlich, die im jungen Alter von 22 Clara, die große Schwester, und 19 Anders zusammen Musik zu machen begonnen haben. 2022 war das. 2025, als Clara 25 war, kam dann die Single I'm Not Your Punchback, lustiger Opener von Punchback im Zelt auf der Obstwiese, die binnen Minuten das ganze Zelt im Griff hatten. Vor allem Clara war unheimlich charismatisch. Und wir hören passend die Nummer von Punchback, Pretty Youth.

0: Hymnen auf Antistatik in unserer Sendung, die sich da nennt 25 Under 25. Was es damit auf sich hat, sagt der Matze gleich anlässlich dieser Nummer von Billy Bragg in New England. Ich wollte aber noch kurz was sagen zum Opener von King Crooley, Easy Easy, den wir hörten. Ist ja von der musikalischen Ausrichtung auch nicht so wahnsinnig anders wie Billy Bragg. Wenn man jung ist, hat man vielleicht auch gar nicht die finanziellen Mittel, große opulente Musik zu schaffen, und hält es da so ein bisschen simpel. Worum es heute geht bei Musik von jüngeren Menschen, ist natürlich auch die Motivation vielleicht, warum die das machen. Bei King Crooley war es so, dass er schwer erziehbarer junger Mann war, der von seinem Vater wohl physisch zur Schule hingetragen werden musste, weil er sonst nicht gegangen wäre. Und der dann aber in der Kunst, der bildenden Kunst und der Musik so sein Ventil gefunden hat und da dann irgendwie mit klargekommen ist. Wenn wir schon von King Crooley reden, wir haben heute natürlich auch leider nur 120 Minuten, hätte man auch in dieselbe Richtung gehen, Jamie T nehmen können, der auch relativ jung war und auch so aus derselben Ecke kommt, und von mir aus auch noch Mike Skinner alias The Streets, der auch mit Ende 20 sein Debütalbum vorgelegt hat, aber schon im Alter von 5 Jahren mit dem Klavier rumgespielt hat.
1: Wir haben sowieso festgestellt, dass dieses Thema natürlich uferlos ist, weil natürlich viele Musiker in jungen Jahren anfangen. Wir hörten jetzt aber Billy Bragg's A New England, die Hymne des Punk-Singer-Songwriters und politischen Aktivisten, weil er da eben sagt, I was 20 years when I wrote this song, I'm 22 now, but I won't be for long. Und das hat er gar nicht erfunden, sondern geklaut. Da kommen wir gleich dazu. Andererseits ist es so, dass Billy Bragg, als er den Song 83 rausbrachte und auch aufnahm, 26 Jahre war. Also vermutlich lag der Song schon ein paar Jahre rum. Oder er wollte einfach nur eine Verneigung vor Simon und Garfunkel machen. Denn die haben bei Leaves That Are Green eben die gleiche Strophe verwendet. Und in dem Alter war Paul Simon wirklich 24 Jahre alt. Die haben aber schon mit 12 zusammen angefangen, Musik zu machen. Da hießen sie noch Tom und Cherry. Dazu kommen wir aber dann gleich. Jetzt erstmal Simon und Garfunkel mit der Nummer Leaves That Are Green.
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0: Die wenigsten wissen, dass Simon und Garfunkel, als sie angefangen haben, Tom und Jerry hießen. Und 1957 kam ihre erste Single oder erster Hit, wenn man so will, raus. Hey Schoolgirl. Da waren die 16. Mit 12 haben sie schon angefangen. Es waren ja Kindergartenfreunde oder Sandkastenfreunde, die beiden. Paul Simon und Art Garfunkel.
1: Und ich wollte vielleicht noch eine Sache sagen zum Song I Don't Want to Change the World beziehungsweise New England von Billy Bragg. Das ist vielleicht auch interessant. Bei jungen Leuten hat man ja immer so einen gewissen Ärger oder so eine gewisse Suche nach neuen Ideen und so weiter. Und er ist da eigentlich relativ abgeklärt und sagt, I don't want to change the world. I'm not looking for a New England. I'm just looking for another girl. Und untergräbt da so ein bisschen die Erwartungen, die man an Angry Young Man hat. Ein not angry young, aber ein young man war Delroy Wilson, der ein Jahr nach dem Debüt-LP von Simon & Garfunkel, nämlich 1966, die Platte I Shall Not Remove im zarten Alter von 13 Jahren aufgenommen hat. Er gilt damit als der erste Kinderstar von Jamaika und auf den Liner Notes heißt es: It was just 18 months ago this sprightly youngster debuted in the world of entertainment at the age of 13, simple and willing, yet he had a sense of responsibility and cooperation which made him achieve many hit swingers. Wir hören Delroy Wilson, der leider dann mit 46 an Leberzirrhose verstorben ist. Vielleicht hat ihm dieser frühe Erfolg nicht so gut getan. Man hört natürlich auch in der Stimme, hier singt ein nicht sehr alter Mensch. I Shall Not Remove, der Titeltrack seiner 66er LP, natürlich rausgekommen auf Studio One.

0: Ante Stadig am Montagabend auf 102,6 mit leider kleineren technischen Problemen. Ich weiß, dass wir es leider nur auf einem Kanal gehört haben. Diese Nummer tut mir leid für die Unannehmlichkeiten. Es geht um 25 Under 25, also um Musik, die von sehr, sehr jungen Menschen gemacht und auf Platte oder CD gepresst worden ist. Und als wir eben jetzt schon bei jamaikanischer Musik waren, werden die Älteren unter Ihnen sich natürlich an Musical Youth erinnern, die in den Mid-80ern mit Pass the Dutchie, ihrer Version von Pass the Couchie von den Mighty Diamonds, einen Hit hatten. Auch Youth of Today war noch ganz okay oder Young Generation von ihrem Debütalbum Musical Youth, The Youth of Today. Auf dem Cover sieht man diese jungen Mid-Teens, also ja, mit so eben Gitarren, und sie gucken alle so ein bisschen doof in die Kamera, und auf der Rückseite werden sie auch nicht mit vollen Namen genannt, sondern nur als Dennis Jr., Calvin, Michael und Patrick. Wir hörten sie aber mit ihrer ersten Nummer, die bis dato unveröffentlicht war, nämlich der Nummer Save the Children, auch programmatischer Titel, geschrieben von Sugar Minet, einem jamaikanischen Musiker, der vor allem in den 80er Jahren bekannt war, nicht nur als Solo-Artist, sondern auch, weil er ein Youth Promotion Sound System hatte und sich um die jüngeren Leute nicht nur auf Jamaika, sondern anderswo auch gekümmert hat. Leider war mit Musical Youth, glaube ich, nach der zweiten Platte auch dann Schluss, und auch von denen sind nicht mehr alle unter uns. Zum Teil hatten sie Ärger mit dem Gesetz oder auch Drogenprobleme und so weiter, und das ist gerade jetzt im Juni auf Needle Mythology eine Platte rausgekommen, die nennt sich Mashdown Birmingham, The Early Recordings of Musical Youth. Auf der Platte, von der ich das gespielt habe, Musical Treasures Volume 2 heißt das, wäre übrigens noch ein jüngerer Junge, nämlich Little John mit Captain Sinbad. Und der gute Little John ist gerade mal 9 Jahre alt gewesen, als er diese Nummer da aufgenommen hat. Weiter geht es jetzt vielleicht stilistisch mit was anderem.
1: Ja, zumindest bewegt sich etwas in der Nähe. Charlie XCX ist spätestens seit 2024 in ihrem Album Brad, wo dann sogar der Brad Summer ausgerufen wurde und man gehofft hat, dass Kamala Harris dadurch ins Präsidentinnenamt getragen wird, was ja leider nicht passiert ist. Seitdem ist Charlie XCX international absolute Top-Spitze. Ihr aktuelles Album ist etwas umstritten. Ihr wird vorgeworfen, dass sie sich über Rockmusik lustig machen würde. Das sehe ich zwar ein bisschen anders. Wenn man aber zurückgeht zu ihren Wurzeln, sie hat 2006 mit 14 Jahren begonnen, die ersten Songs aufzunehmen. 2016 kam dann die ersten Veröffentlichungen, nämlich zum Beispiel Emmeline, das sie unter anderem auf Soundcloud und Co. veröffentlicht hat. Und das hören wir an, die frühe Charlie XCX im zarten Alter von 16 Jahren.

0: Lindsay Jordan, a.k.a. Snail Mail, macht, seit sie 16 Jahre alt ist, Musik, beziehungsweise veröffentlicht Platten. Das war gerade die Nummer Thinning von der ersten auf einem Indie-Label, nämlich auf Sister Polygon Records erschienen EP Habit. Da war sie 17 Jahre alt und das ist mehr oder weniger auch so der ausschlaggebende Impuls gewesen, diese Sendung mal zu machen. Denn Riot Chat erschien dieses Jahr ihre dritte Longplayer, Jahrgang 99 und schon drei LPs und diverse Singles und EPs am Start. Es geht heute um junge MusikerInnen, die 25 under 25.
1: Genau, und ich weiß nicht, ob der Matze da einen Punkt draus machen wollte, als er mit Charlie XCX um die Ecke kam. Es ist natürlich vielleicht auch ein Kennzeichen unserer Zeit heute, dass es vor allem auch Musikerinnen, junge Musikerinnen leichter haben heute als vielleicht vor 20, 30 Jahren, ihr eigenes Ding zu machen, weil sie halt die technischen Mittel haben und einfach ihre Songs hochladen. Ja?
0: Häufig ist es ja eh auch so, dass, so war es zumindest bei Charlie XCX und Claire Rosencrantz, die wir im Laufe der Sendung noch hören werden, die dann auf den sozialen Medien ihre Songs, die sie daheim selbst aufgenommen haben, quasi veröffentlicht haben und dann von Labels angesprochen wurden, dann wurden Alben mit ihnen produziert. Also da ist die Self-Publishing-Möglichkeit heute natürlich viel größer.
1: Und trotzdem ist ja nicht gesagt, dass sie dann auch länger an der Oberfläche bleiben. Bei Charlie XCX ist das der Fall, aber bei, ich sage jetzt mal, Vorgängerinnen wie zum Beispiel Lady Sovereign, die so in den Nullerjahren am Start war, auch mit Anfang 20 ihr Debütalbum 2006 rausgebracht hat, oder Dizzy Rascal, der auch mit ihr zusammen Musik gemacht hat, die sind nach zwei Alben von der Bildfläche verschwunden und wurden nicht mehr gehört. Es geht also um zum Teil mehr oder weniger Angry Young People, und das kann man sicherlich von der Band aus Londonderry / Derry sagen, die 1979 ihr gleichnamiges LP-Debüt, nämlich die Undertones, rausgebracht haben. Alles so junge Nordiren aus der Bogside, einem prekären Troublespot in Derry oder eben Londonderry, je nachdem, ob man Protestant ist oder nicht, sagt man das halt so oder so. Jedenfalls die Mann um Fergus Sharkey, Damien O'Neill, Mickey Bradley, Bill Doherty, John O'Neill. Ich habe jetzt nicht jedes Geburtstag gecheckt, aber die waren alle so um die 20. Und ja, sie haben angefangen mit Teenage Kicks, dem Lieblingssong aller Zeiten von John Peel. Die Story haben wir schon öfter mal erzählt. Übrigens demnächst hier auch unsere Sendung über Punk-Musik irgendwann mal. Aber wir hören natürlich jetzt nicht Teenage Kicks. Das wäre ein bisschen unoriginell, sondern den im Sommermix nicht auftauchenden Song Here Comes the Summer von den Undertones. Sehr beschwingt und sehr frisch immer noch. 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

0: Anni Stadig auf der 102,6 mit Musik von jüngeren Menschen, die uns immer noch viel Freude macht, auch wenn sie schon ein bisschen älter ist. Und man muss natürlich immer aufpassen, wie man so als Manager vorgesetzt bekommt. Selbst ein Punk-Manager wie Malcolm McLaren kann da mal Dinge tun, die man heute nicht mehr unbedingt so gutheißen würde. Die Rede ist von der Band Bower Wow und der B-Seite ihrer Single Chihuahua, Golly Golly Go Buddy, die wir gehört haben von ihrem Debütalbum Sea Jungle, Go Join Your Gang, Yeah, City All Over, Go Ape Crazy aus dem Jahr 1981. Die gute Annabella Le Guin war tatsächlich 13,5 Jahre alt, als sie entdeckt wurde, wie sie in einem Waschsalon im Radio getrellert hat und dann eben der Band sozusagen aufgedrückt wurde. Und man sieht zum Beispiel das Cover, das ist so ein Remake von Claude Monet's Déjeuner sur l'Herbe. Also man sieht die Sängerin da so mehr oder weniger halbnackt an so einem Fluss sitzen und sie ist da schon doch irgendwie auch ausgebeutet worden. Auch bei der zweiten Platte I Want Candy mit ihrem größten Hit drauf ist sie da angemalt und sitzt da eben so mehr oder weniger spärlich bekleidet auf der Plattenhülle. Und irgendwann war es dann so wild, dass die Mutter da eingeschritten ist und da irgendwie polizeiliche Ermittlungen gegen den Manager Malcolm McLaren da eingeleitet hat. Also jung zu sein heißt nicht immer mit den Fairnessen des Pop-Business mehr oder weniger gut klarzukommen.
1: Jung zu sein heißt manchmal auch ganz arg kompliziert und philosophisch unterwegs zu sein, nachzudenken, nicht nur angry zu sein, sondern auch versuchen, das möglichst schlau zu Papier zu bringen. Und eine Band, die mit Sicherheit dazu gehört und das auf sehr lyrische Art und Weise hinbekommt, sind Tokotronic, die im Jahr 93 gegründet wurden, als Sänger Dirk von Lotso 22 Jahre alt war und zum Studium nach Hamburg ging. 1995 erschien das zweite Album Nach der verlorenen Zeit und darauf ist ein Song, der heißt, ich habe 23 Jahre mit mir verbracht. Das habe ich etliche Male auf diverse Mixtapes gepackt, wenn die Leute 23 würden, was man halt so getan hat damals. Dann hören wir den Song, da ist der Sänger 24. Jetzt aber erstmal Dirk von Lotso und Tokotronic.

0: Jump war der große Hit, den jeder kennen sollte. Und Totally Crossed Out mit K hieß 92 das Debütalbum. Und darauf ist Warm It Up. Und da waren die beiden Herren passenderweise zu unserer heutigen Sendung 12 beziehungsweise 13 Jahre alt.
1: Trotzdem hört sich irgendwie ganz okay an. Das Ganze läuft natürlich so ein bisschen unter Kinder-Hip-Hop und schlägt sich auch in Songtiteln wie I Miss the Bus nieder. Ja, das sind halt so die Probleme, die 12-, 13-Jährige haben. Trotzdem hat es den Test of Time halbwegs überstanden und wir sind beim Hip-Hop offensichtlich gelandet. Natürlich könnte man da jetzt Tribe Called Quest spielen, die alle so um die 20 waren beim Debütalbum. Man könnte auch die Puppies aus Miami spielen, weiß nicht, ob sich noch jemand an die erinnert, das waren auch so junge Kinder, Geschwister, die da so ein bisschen Hip-Hop gemacht haben. Wir sind aber bei James Todd Smith alias LL Cool J gelandet, der im zarten Alter von 17 Jahren 1985 sein Debütalbum mit dem schönen Namen Radio rausgebracht hat. Wir sind übrigens auch in einem Radio, nämlich bei Radio Free FM auf der 102,6 in der Sendung Anti-Statik. Und wir spielen jetzt nicht seine erste Single I Need a Beat, weil die nur als Remix auf dem Debütalbum drauf ist, sondern den Klassiker Rock the Bells. Warum hat es LL Cool J geschafft, so früh mit Musik durchzustarten? Naja, weil erstens Hip-Hop, denke ich, damals noch ein relativ junges Genre war und weil ihm sein Opa im Alter von 9 ein Mixing-Table gekauft hat, mit dem er seine ersten Mixtapes machen konnte. Also Unterstützung von zu Hause ist ganz, ganz wichtig nachzuhören bei LL Cool J's Need the Bells vom Album Radio. Und das Label ist natürlich Def Jam. Battle anybody out.

0: Im frühen Mittelalter war Norwich Hauptort des Königreichs East Anglia. Heute ist es eine Stadt in Großbritannien und Heimat des Duos Let's Eat Grandma. Das sind Rosa Walton und Jenny Hollingsworth, zwei Schulfreundinnen, die schon mit 13 zusammen angefangen haben, Musik zu machen. Als sie 16 und 17 waren, 2016 kam das Debütalbum raus, I Gemini, und wir hörten davon schon einen Antistatik-Klassiker, Eat Shiitake Mushrooms. Soll gesund sein, schmeckt lecker, da lässt sich nichts dagegen sagen. Und wir sind natürlich dann damit im Genre elektronische Musik angekommen, beziehungsweise Psychedelic Sludge Pop, wie Discox zu diesem Projekt sagt.
1: Und mit diesen Sounds begrüßen wir Sie zur zweiten Stunde hier bei Antistatik auf der 102,6. Heute geht es um 25 Under 25, also um Musik, die von ganz, ganz jungen Menschen gemacht, produziert, komponiert und performt wurde oder wird. Und wie alt waren Let's Eat Grandma, als sie das rausgebracht haben, 2013?
0: 16 und 17.
1: Ja, und das sind, glaube ich, auch Schwestern, oder?
0: Nee, Freundinnen, also Freundinnen. Zwei Schulfreundinnen. Okay. Ganz dicke Brüder im Geiste, beziehungsweise auch schon sehr, sehr lange, nämlich seit sie 12 und 13 waren, die beiden Herren Thomas Bangalter und Guy Manuel de Homem Christo, die über Jahrzehnte lang nur vermummt aufgetreten sind, weil die kennt man auch als Daft Punk. Die machen schon sehr, sehr lange zusammen Musik. 1987 haben sie zuerst eine Schülerband gehabt mit 12 und 13, die hieß Darlin, benannt nach einem Beach Boys Song.
1: Und an der Stelle wäre natürlich zu sagen, dass auch die Beach Boys relativ jung waren, als sie ihre ersten Platten rausgebracht haben, auch um die 20 rum.
0: Und da war noch einer dabei, der dann später in die Band seines Bruders einsteigen sollte, die Phoenix heißt. Und dann haben 93 mit 18 und 19 die beiden Herren Daft Punk gegründet. Als sie dann 20 waren, kam ihre erste Single raus. Die hieß The Funk. Und damit begann das alles.

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0: Antistatik auf der 102,6 heute mit Musik von jungen Menschen, die unter 25 oder 25 waren, als sie Debütalben zum Beispiel rausgebracht haben. Und einer, der schon lange nicht mehr bei uns gelaufen ist, ist Nicolas Jaar, ein chilenisch-amerikanischer Musiker, Komponist, Produzent, DJ, bekannt für seinen experimentellen Ansatz und die Verbindung verschiedenster Stile wie Minimal Jazz, äthiopischem Jazz, House und Ambient. Wir hörten ihn von seinem 2011er Album Space is Only Noise mit dem Titeltrack Space is Only Noise If You Can See. Er hat das im zarten Alter von 21 Jahren auf Circus Company veröffentlicht. Ist ein bisschen sperrig das Ganze, aber durchaus schön. Auf dem Cover sieht man einen Kinderwagen, seinen Kinderwagen. Nicolas Jaar, a few months old in the no man's land in between East and West Berlin, circa 1990. Also kurz nach der Wiedervereinigung. Wir hätten natürlich aus diesem Genre auch einen anderen nehmen können, haben wir jetzt aber nicht die Zeit. Scream zum Beispiel hat 2006 im Alter von 20 Jahren auch sein Dubstep-Debütalbum Scream rausgebracht.
1: In der ersten Stunde hatten wir schon davon, dass es heute vor allem für junge Frauen einfacher ist, rauszukommen, sich selbst publishing-mäßig in den sozialen Medien Songs zu veröffentlichen und dadurch irgendwelche Plattenlabel-Deals zu bekommen. Im Jahr 1969 war das etwas schwieriger. Da hilft's durchaus oder half's durchaus, wenn der Patenonkel ein bekannter Musiker ist, wie Cal Tjader. Der war nämlich der Patenonkel von Wendy und Bonnie Flower. Wendy hat schon mit 15 Jahren im Jahr 67 angefangen, Musik zu machen, wurde dafür irgendwelche, TV- oder Radiospots engagiert. Und unter den Fittichen von Gary McFarlane, einem Jazz-Musiker, haben sie 69 ein Debütalbum namens Genesis produziert. Wendy hat ihre jüngere Schwester, die damals erst 13 Jahre alt war, mit dazu genommen und die beiden haben ein grandioses Album rausgebracht. Psychfolk, Sunshine Pop und wir hören von den beiden die ziemlich coole Nummer You Keep Hanging Up on My Mind vom Album Genesis aus dem Jahr 1969. Wendy and Bonnie.

Antistatik auf 102,6 mit herzberührender Musik von sehr, sehr jungen Menschen, wie man der hohen Stimmlage unschwer entnehmen kann. Das ist so eine Art Prototyp für Outsider-Music, die erst Jahrzehnte nach ihren eigentlichen Veröffentlichungen entdeckt worden sind. Die Rede ist vom Langley Schools Music Project aus British Columbia, Kanada, also einer sehr abgelegenen Gegend. Und da hat ein Musikteacher namens Hans Fenger die tolle Idee gehabt, mit seiner Grundschule eben keine Children's Music einzusingen oder zu spielen, sondern Musik zu spielen, die den Kindern was bedeutet, die sie wirklich auch packt. Und deswegen sind da viele Coverversionen von Beach Boys oder eben The Long and Winding Road von den Beatles, die übrigens auch sehr jung waren, als sie ihre ersten Platten gemacht haben, oder auch von David Bowie und anderen drauf. Und das ist dann, wie gesagt, 25 Jahre, es ist von 76, 77 ist dann 2000 in so einem Thriftstore wiederentdeckt worden, die einzige oder eine der wenigen Platten, die da überhaupt gepresst worden sind. Und dann hat der Angriff auf das World Trade Center das Ganze verhindert, dass das größere Publizität bekommen hat, hat dann aber im Laufe der Nullerjahre dann viele Leute begeistert, also die Leute, die da auch die Songs geschrieben haben. David Bowie war ganz begeistert von der Version von Space Oddity oder Richard Carpenter von den Carpenters von Calling Occupants. Und das ist dann so eine Art Insider-Hit geworden. Also es ist vielleicht so ein bisschen ein Ausreißer, insofern als die Kinder natürlich relativ jung waren, als das Ganze aufgenommen worden ist im Grundschulalter. Und dass es jetzt auch nicht unbedingt als kommerzielle Veröffentlichung gedacht war. Ganz im Unterschied zu einer anderen Band, die eigentlich Erfolg haben wollte, das aber nicht geschafft hat, weil sie völlig aus der Zeit gefallen ist. Die Rede ist von den Wiggins Sisters aus Fremont, Massachusetts. Und die haben diese berühmte Platte Philosophy of the World rausgebracht, auch in Kleinstauflage, ist dann 1970, ein Jahr nach ihrem Erscheinen von Frank Zappa entdeckt und gehypt worden. Und das Interessante an dieser Platte ist, dass alle drei zwar gerne Musik gemacht haben, aber eben qualitativ nicht unbedingt gut und total schräg gespielt haben. Und ihr Vater, der sie unglaublich unterstützt hat, Austin Wiggin, hat die Produzenten sozusagen gezwungen, das trotzdem aufzunehmen. Deswegen ist das schon alles sehr, sehr schräg. Ich weiß jetzt nicht genau, wie alt die Dorothy, Betty und Helen Wiggin waren, als sie das aufgenommen haben, aber auch so, denke ich, in den Anfangs 20er Jahren. Wir hören jetzt nicht Philosophy of the World, das Titelstück, wir hören auch nicht Who Are Parents, sondern wir hören ausnahmsweise mal ein anderes Stück, nämlich My Companion vom Album Philosophy of the World von den Shags.

0: Linda Lindas aus California, die machen schönen Punk. Never Say Never heißt diese Nummer. Sie ist von der ersten EP, die The Linda Lindas heißt. Und die Band bestand bei der Gründung aus Musikerinnen, die alle miteinander verwandt waren, Cousinen, Schwestern zwischen 11 und 17 Jahren. Mila de la Garza, die Schlagzeugerin, war damals 11. Und das passt wunderbar in die Sendung der 25 Under 25.
1: Und auch der Geschwisterpaare, denn davor hörten wir Donnie und Joe Emerson von ihrem einzigen Album Dreamin' Wild aus dem Jahr 1979, die Nummer Baby. Ich sag nichts dazu an der Stelle, weil ich zur Light in the Attic Sendung genug dazu gesagt habe. Nur so viel, die beiden haben irgendwo in Washington State gewohnt, in der Provinz, und ihr Vater wollte sie unbedingt unterstützen, weil sie gerne Musik gemacht haben, hat ihnen für $100.000 ein Studio und eine Konzertbühne hingestellt, aber so richtig hat es nicht geklappt mit dem Erfolg. Erst auch da Jahrzehnte später ist das dann so ein Underground-Hit geworden. The most moving lost record of the 70s.
0: Horse Girl waren Highschool-Freundinnen aus New York, die im Jahr 2019 begonnen haben, Musik zu machen. Die waren damals 17 bis 18 Jahre alt. Im Jahr 2022 kam ihr Debütalbum Versions of a Modern Performance raus. Und ich habe sie kurz danach auf dem Maifeld Derby in Mannheim gesehen. Und das war ihr erstes großes Konzert außerhalb der Vereinigten Staaten. Und aufgeregt waren die damals, haben aber ein sehr gutes Programm abgeliefert. Und wir hören vom Debütalbum die Nummer Anti-Glory von Horse Girl.

0: Claire Rosencrantz wurde 2020 mit diesem Song Backyard Boy, den wir jetzt in der Stripped Version, also der etwas reduzierteren Version, gerade gehört haben, wurde 2020 damit berühmt, selbst produziert, selbst aufgenommen. Und das ist auch kein Wunder, 2020 zu Corona-Hochzeiten war man natürlich, ja, quasi waren das die Trends. Da wurden Leute, die selbst Musik in den sozialen Medien bei TikTok oder so veröffentlicht hatten, kamen groß raus. Bei ihr sind da mittlerweile 2 Alben rausgesprungen und sie war 16 Jahre alt im Jahr 2020.
1: Unwesentlich älter war eine Soulband aus Cleveland, Ohio, die Ponderosa Twins Plus One, bestehend aus 2 identischen Zwillingen, den Pelham und Gardner Zwillingen und Ricky Spicer, die 1971 eine Platte rausgebracht haben namens 2 plus 2 plus 1 equals Ponderosa Twins Plus One. Alles nicht sehr spektakulär, aber das Ganze ist von Kanye West und dann später Tyler, the Creator, gesampelt worden. Tyler, the Creator, übrigens auch in jungem Alter musikalisch aktiv, auch mit seiner Crew. Übrigens Nas hat Illmatic auch mit 19 eingespielt, und als das dann gesampelt wurde in 2013, 2019 gab es Lawsuits und so weiter und so fort. Wir hören den entsprechenden Track, der gesampelt wurde, nämlich Bound. Leider sind ein Zwillingspaar schon tot, das andere im Gefängnis, und der Nicht-Zwilling, das ist der einzige, der noch draußen ist. Die Ponderosa Twins, meines, alle anderen.

0: Wir haben zwar noch 2 Minuten Zeit, sagen aber trotzdem schon mal Tschüss und vielen Dank fürs Zuhören. Vielen Dank für diesen Monat. Nächste Woche geht's weiter mit den Kollegen aus Kötz und der Country Corner. Antistatik sagt Tschüss. Antistatik, das ist Jochen Fritz.
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0: Und was wir jetzt gerade noch zum Schluss hören, sind die Native Soul aus Südafrika, nämlich Kogatso Tshalabala und Tsakele Mlanga, die beide 19 waren, 2021, als ihr Debütalbum Teenage Dreams rauskam. Wir hören davon den Opener The Beginning. Erschien auf dem Label Awesome Tapes from Africa, also eine Mischung aus Electro House und Amapano. Das ist so eine südafrikanische Mischung aus Jazz, Folk, Afro, Deep Tech House, Kwaito, Dibakadi und anderen Stilen. Wir hoffen, unser Sender hat Ihnen gefallen. Hier geht es jetzt wahrscheinlich weiter mit Alice am Stück. Vielen Dank fürs Zuhören und gutes Nächtle.

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3: Guten Abend, willkommen zur Sendung Alles im Stück. Montagabend wie alle 14 Tage auf diesem Programmplatz 22 bis 23 Uhr die Sendung Alles im Stück. Mein Name ist Michael Trost und die Musik, die ich heute mitgebracht habe, ist mal wieder etwas elektronischer und stammt ja von einem Musiker, der eigentlich heißt Amadeus Malkowski und aus Polen stammt. Er filmiert oder beziehungsweise spielt unter dem Künstlernamen Madis elektronische Musik. Und er hat so als Kind sehr viel Musik von Jean-Michel Jarre gehört und hat sich diesen auch somit zu seinem musikalischen Vorbild, seiner Hauptinspiration dann werden lassen. Und dann hat er also um das Jahr 2013 mit seiner ersten EP quasi von sich auf sich aufmerksam gemacht und seither bis in das Jahr 2025 verschiedene EPs oder verschiedene Alben auch veröffentlicht. Und wir spielen heute in Alles im Stück das aktuelle, im Ende, ich glaube Dezember war es, des Jahres 2025 erschienene Album Reflect oder Reflecte ist es geschrieben. Und es wird hier in der Literatur von einer musikalischen Weiterentwicklung gesprochen. Es basiert auch auf dem Grundsätzlichen, dass er bis dato sehr viel Musik, die sich so auch wie Jazz so ein bisschen an Raum und Zeit oder an spacigen Themen orientiert hat und verschiedene Veröffentlichungen dann eben thematisch in diese Richtung zielten, auch was die Titel anging, also sehr stark eben Phase mit Themen Weltraum, Planeten, kosmischen Landschaften, Science Fiction und in der Form dann auch Klangwelten kreiert hat, die dann entsprechend ja hießen Sea of Tranquility zum Beispiel. Also ein bisschen in eine andere Richtung gingen und dann mit dem Reflect-Album schreibt also die Literatur, hat er dann einen ganz neuen Weg eingeschlagen. Die musikalischen Elemente, die darauf verarbeitet werden, sind also Synthesizer, elektronische Flächen, Ambientflächen wird da geschrieben. Es sind klassische Instrumente, auch wie Cello oder aber auch eine E-Gitarre. Na gut, das ist kein ganz so klassisches Instrument. Soweit eben dann auch aber elektronische Rhythmen und diverse orchestrale Elemente und sogar ein paar Progressive-Rock-Elemente, die er da drauf eingebracht hat. Und er schreibt also oder bezeichnet die Musik als eine Kombination aus elektronischen und akustischen Sounds. Na gut, das sind jetzt erstmal Begriffe. Das Album Reflekte, also von 2025, enthält insgesamt 7 Alben, die dann allesamt also mit Space nichts mehr zu tun haben, was man auch im Titel schon lesen kann, sondern einfach mit verschiedenen Gedanken, die ihn da geprägt haben. Und also das Album besteht aus diesem Titel, Nummer 1, Silent Echoes, 3 Minuten und 49. Der zweite ist Whispers from Behind, 8 Minuten und 51. Der dritte ist Mentes Determiniades, zusammen mit dem Musiker, auch Elektronikmusiker Kebu, auch den hatte ich hier schon alles im Stück. Der vierte ist Burning Sands, 4 Minuten 51. Der fünfte ist Arcadia, 7 Minuten 48. Dann der sechste heißt Distant, 5 Minuten und 43. Und der siebte ist Moments Eternal. Das sind dann 43 Minuten und 40. Und man kann schon daraus erkennen, dass noch ein bisschen Zeit verbleibt. Und deshalb hängen wir noch aus den früheren Schaffenswerken von Madis insgesamt 3 Titel an. Das ist einmal der Titel Ironworks, der ist 4 Minuten und 30 lang, gefolgt von Hometown, der ist 4 Minuten und 23 und dann der vierte ist Otherside, der ist 2 Minuten und 30 kurz. So, das sollte dann eigentlich so vom zeitlichen gerade hinreichen. Deshalb würde ich sagen, wir fangen an. Das ist Madis, ihr hört das Album Reflect plus 3 Titel zur Ergänzung. Ihr hört alles am Stück. Viel Spaß beim Reinhören. Radio Free FM, das war's schon wieder heute mit Madis aus Polen, elektronischer Musik und dem Album Reflect aus dem Jahr 2025. Das war's dann auch schon wieder. Es bleibt mir wie immer nur gute Nacht zu sagen. Euch bis zum nächsten Mal eine gute Zeit zu wünschen und dann wieder an 14 Tagen zum gleichen, auf dem gleichen Sendeplatz zur gleichen Zeit. da einzuschalten, wenn es dann wieder ein neues Album gibt oder eine neue Musik in der Sendung Alles am Stück. Für heute gute Nacht, macht's gut. Mein Name ist Michael Trost und wir sehen und hören uns. Bis bald. Tschüss.

FM. Das war es schon wieder heute mit Madis aus Polen, elektronische Musik in dem Album Reflect aus dem Jahr 2025. Das war es dann auch schon wieder. Es bleibt mir wie immer nur gute Nacht zu sagen. Euch ja, bis zum nächsten Mal eine gute Zeit zu wünschen und dann wieder in 14 Tagen zum gleichen, ja, auf dem gleichen Sendeplatz zur gleichen Zeit da einzuschalten, wenn es dann wieder ein neues Album gibt oder eine neue Musik in der Sendung Alles am Stück. Für heute gute Nacht, macht's gut. Mein Name ist Michael Trost und wir sehen und hören uns. Bis bald.

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